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1: Mit Sönke Röhling. Wirtschaftsministerin Reiche will den Einbau neuer Öl- und Gasheizungen auch nach 2045 erlauben. Das sieht der Entwurf für ein neues Gebäudemodernisierungsgesetz vor. Dafür soll der Anteil von klimafreundlichem Gas oder Heizöl stufenweise angehoben werden. Umweltverbände und Opposition reagierten mit Unverständnis. Der Amokfahrer von Leipzig ist zum Tatzeitpunkt wohl nicht voll schuldfähig gewesen. Ein Ermittlungsrichter hat angeordnet, dass der 33-Jährige in die Psychiatrie kommt. Der Mann war mit dem Auto durch die Innenstadt gerast, hatte 2 Menschen getötet und 6 teils schwer verletzt. Von denen schwebt immerhin niemand mehr in Lebensgefahr. Der Facebook-Mutterkonzern Meta will mit Hilfe von KI den Kinder- und Jugendschutz verbessern. Das Unternehmen will Profilinfos, Bilder, Kommentare und Videos automatisch analysieren und so das Alter der Nutzer einschätzen. Zuletzt hat ein US-Gericht Meta wegen mangelhaften Kinderschutzes zu einer Millionenstrafe verdonnert. Die Experten des Deutschen Meeresmuseums gehen davon aus, dass der mehrfach in der Ostsee gestrandete Buckelwal tot ist. Es sei davon auszugehen, dass das Tier zu geschwächt war, um langfristig in tiefem Wasser zu schwimmen. Seit der Freilassung am Samstag wurde der Wal nicht mehr lebend gesehen. Der FC Arsenal steht im Finale der Fußball Champions League. Der Premier League Tabellenführer gewann das Rückspiel gegen Atletico mit 1:0. Das Hinspiel war 1:1 ausgegangen. Heute wollen die Bayern nachziehen. Dazu brauchen sie zu Hause einen Sieg mit 2 Toren Vorsprung gegen Titelverteidiger PSG.
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1: Mit Sönke Röhling. Guten Morgen. Hauseigentümer sollen beim Heizungstausch mehr Entscheidungsfreiheit haben. Der Entwurf für ein neues Gebäudemodernisierungsgesetz sieht vor, dass auch nach 2045 weiter Öl- und Gasheizungen eingebaut werden dürfen. Es soll lediglich der Anteil von klimafreundlichem Gas oder Heizöl stufenweise angehoben werden. Die Situation am deutschen Ausbildungsmarkt hat sich deutlich verschlechtert. Zu diesem Ergebnis kommt ein Bericht des Bundesbildungsministeriums. Demnach haben im vergangenen Jahr fast 40.000 Bewerber keine Lehrstelle gefunden. Das ist der höchste Stand seit 17 Jahren. Der US-Militäreinsatz in der Straße von Hormuz wird ausgesetzt. Das hat Präsident Trump bekannt gegeben. Man wolle die Pause nutzen, um zu sehen, ob das Friedensabkommen mit dem Iran unterzeichnet werden kann, so Trump. Die US-Seeblockade gegen Schiffe, die iranische Häfen anlaufen, soll dagegen in Kraft bleiben. Die italienische Großbank UniCredit hat nun wie angekündigt ein offizielles Kaufangebot für alle Commerzbank-Aktien gemacht. Das ist für die Anleger allerdings wenig attraktiv, da es weit unter dem aktuellen Aktienkurs liegt. Auch der deutsche Staat will seine noch gut 12% Anteile nicht verkaufen. In der Fußball-Champions League steht der FC Arsenal im Finale. Nach dem 1:1 im Hinspiel in Madrid gewann der Tabellenführer der Premier League zu Hause gegen Atletico mit 1:0. Im zweiten Halbfinal-Rückspiel treffen die Bayern heute Abend auf Paris Saint-Germain. Im Hinspiel hatte sich PSG mit 5:4 durchgesetzt.
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1: Und auch der ist gerade richtig gut.
0: Tiffany Ares. Vertigo.

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1: Schönen guten Morgen. Heute wird es ein Ticken kühler. Die Top-Temperaturen bleiben knapp unter 20 Grad und im Laufe des Tages ziehen Schauer auf.
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2: Mit Sönke Röhling. Guten Morgen.
3: Wirtschaftsministerin Reiche will den Einbau neuer Öl- und Gasheizungen auch nach 2045 erlauben. Das sieht der Entwurf für ein neues Gebäudemodernisierungsgesetz vor. Dafür soll der Anteil von klimafreundlichem Gas oder Heizöl stufenweise angehoben werden. Umweltverbände und Opposition reagierten mit Unverständnis. Die Situation am deutschen Ausbildungsmarkt hat sich deutlich verschlechtert. Zu diesem Ergebnis kommt ein Bericht des Bundesbildungsministeriums. Demnach haben im vergangenen Jahr fast 40.000 Bewerber keine Lehrstelle gefunden. Das ist der höchste Stand seit 17 Jahren. Der US-Militäreinsatz in der Straße von Hormuz wird ausgesetzt. Das hat Präsident Trump bekannt gegeben. Man wolle die Pause nutzen, um zu sehen, ob das Friedensabkommen mit dem Iran unterzeichnet werden kann, so Trump. Die US-Seeblockade gegen Schiffe, die iranische Häfen anlaufen, soll dagegen in Kraft bleiben. Der FC Arsenal steht im Finale der Fußball-Champions League. Der Premier League-Tabellenführer gewann das Rückspiel gegen Atletico mit 1:0. Das Hinspiel war 1:1 ausgegangen. Heute wollen die Bayern nachziehen. Dazu brauchen sie zu Hause einen Sieg mit 2 Toren Vorsprung gegen Titelverteidiger PSG.
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4: Ganz aktuelle Blitzer gibt's noch nicht.
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4: Verkehr läuft soweit.
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4: Schönen guten Morgen am Mittwoch.
1: Guten Morgen. Kaffee oder Tee in der Tasse? Check. Uhrzeit im Blick? Check. Wach.
4: Naja, könnte sein, dass man da noch ein bisschen Schub braucht, gell, ja, zum Wachwerden. Wir helfen euch mit 3 Hits am Stück. Taylor Swift mit dabei, Matt Simons und hier sind DJ Kato und John mit Turn the Lights Off.
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1: Schönen guten Morgen. Heute wird es ein Ticken kühler. Die Top-Temperaturen bleiben knapp unter 20 Grad und im Laufe des Tages ziehen Schauer auf.
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3: Mit Sönke Röhling. Guten Morgen. Wirtschaftsministerin Reiche will den Einbau neuer Öl- und Gasheizungen auch nach 2045 erlauben. Das sieht der Entwurf für ein neues Gebäudemodernisierungsgesetz vor. Dafür soll der Anteil von klimafreundlichem Gas oder Heizung

0: Freundlich im Gas oder Heizöl stufenweise angehoben werden. Umweltverbände und Opposition reagierten mit Unverständnis. Die Situation am deutschen Ausbildungsmarkt hat sich deutlich verschlechtert. Zu diesem Ergebnis kommt ein Bericht des Bundesbildungsministeriums. Demnach haben im vergangenen Jahr fast 40.000 Bewerber keine Lehrstelle gefunden. Das ist der höchste Stand seit 17 Jahren. Der US-Militäreinsatz in der Straße von Hormuz wird ausgesetzt. Das hat Präsident Trump bekannt gegeben. Man wolle die Pause nutzen, um zu sehen, ob das Friedensabkommen mit dem Iran unterzeichnet werden kann, so Trump. Die US-Seeblockade gegen Schiffe, die iranische Häfen anlaufen, soll dagegen in Kraft bleiben. Der FC Arsenal steht im Finale der Fußball-Champions League. Der Premier League-Tabellenführer gewann das Rückspiel gegen Atletico mit 1:0. Das Hinspiel war 1:1 ausgegangen. Heute wollen die Bayern nachziehen. Dazu brauchen sie zu Hause einen Sieg mit 2 Toren Vorsprung gegen Titelverteidiger PSG.
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2: Ganz aktuelle Blitzer gibt's noch nicht.
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2: Schönen guten Morgen.
3: Morgen.
2: Servus am Mittwoch. Frühjahrsputz bei uns im Sender. Wir haben unsere Schreibtischschubladen aussortiert und wirklich Kurioses gefunden. Ramonas Fundstück ist fast nicht mehr zu toppen.
4: Was ist das?
2: Ach, ein einäugiges Fernglas.
5: Das habe ich mir von einem Kollegen geliehen. Ich war auf Safari und habe ein Fernrohr gebraucht, damit ich aus der Entfernung die Tiere sehe. Und ich habe es mir von ihm ausgeliehen. Das war vor ein paar Jahren. Ich habe es bisher vergessen zurückzugeben. Entschuldigung.
2: Ja, ja.
5: Ja, und während unser armer Kollege immer noch sein Fernrohr sucht, sucht sie nach wie vor ihren Ehemann. Hier ist Ray. Where is my husband?
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0: Unsere Welt beginnt zu veröden. Das scheint unabänderlich. Die Schwalben, die in meiner Kindheit noch unter der Dachrinne nisteten, sind weg. Die Spatzen, die im Sandkasten hinter dem Haus im Staub gebadet haben, fort. Und jetzt auch noch die Schmetterlinge und Insekten. In meiner Hilflosigkeit habe ich Brennnesseln gepflanzt, aber die helfen auch nicht mehr. Ist es schon zu spät? Zu lange gewartet? Die Erde könnte wie ein riesiger Garten sein, nicht nur für Menschen. Gott hat offensichtlich nicht allein auf uns Menschen gesetzt. Wir sollten nie die einzigen Spieler auf dieser Bühne seiner Schöpfung sein. Die Artenforscher sprechen von bis zu 100 Millionen Tier- und Pflanzenarten auf diesem Planeten. 98% davon sind noch gar nicht entdeckt. Und wenn es so weitergeht, werden wir sie auch nie kennenlernen. Wie sollen wir das jemals wieder gut machen? Kurz vor 6, Alexander Seibold.
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4: Zuerst trocken und freundlich, 20 Grad die Top-Temperatur. Mittags sind sporadisch kleinere Gewitter möglich, sonst ziehen im Laufe des Abends dann Schauer und Gewitter auf.
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5: Fabian Schütz, guten Morgen.
6: Guten Morgen.
4: Morgen.
5: In den Chiemgauer Alpen am Saurüsselkopf brennt es leider immer noch. Seit gestern hilft ja dort auch die Bundeswehr mit beim Löschen. Wie stehen denn die Chancen?
6: Richtige Fortschritte gibt's bislang nicht. Landwirtschaftsministerin Michaela Kanieber spricht von einem der größten Waldbrände, die es in Bayern in den letzten Jahren gab. Das Feuer breitet sich weiter aus. Deswegen ist es auch so schlimm, weil da ein Trinkwasserschutzgebiet in der Nähe ist. Gestern waren 11 Hubschrauber in der Luft, um zu löschen. Jetzt, wenn es wieder hell ist, sollen die Löschaktionen weitergehen in der

0: 8 waren die Feuerwehrleute am Boden im Einsatz. Bei uns in der Region, da hilft jetzt gerade auch der Wetterumschwung, dass die Waldbrandgefahr wieder sinkt.
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2: Mit Markus Sampel. Die Polizei ermittelt nach einem schweren Verkehrsunfall zwischen einem 46-jährigen Rennradfahrer und einem Auto in Bad Grünenbach. Ein Autofahrer musste laut Polizei an der Kreuzung zur Kronburger Straße stark bremsen, weil ein Fußgänger über die Straße gelaufen ist. Der Radfahrer bemerkte das zu spät und raste ungebremst in das Auto. Dabei wurde sowohl der Fahrer als auch sein Rad mehrere Meter durch die Luft geschleudert. Der Radler hatte zwar einen Helm an, wurde aber trotzdem schwer verletzt. Ein Rettungswagen brachte ihn ins Krankenhaus.
0: Der mutmaßliche Mörder eines 14-jährigen Jugendlichen in Memmingen ist laut Medienberichten abgelehnter Asylbewerber. Bislang war er geduldet, weil seine Identität noch nicht geklärt war. Möglicherweise kommt er aus dem von Israel besetzten Teil im Westjordanland. Die Polizei ermittelt weiter zu den Hintergründen der Tat. Warum er den Jungen mutmaßlich getötet hat, bleibt weiter unklar. Der 37-Jährige wurde beim Versuch, ihn festzunehmen, von der Polizei erschossen. Die Anteilnahme am Tod des Jugendlichen ist weiter groß. Politiker drückten ihr Mitgefühl aus. Schulen wollen entsprechend Hilfe für Schüler und Eltern anbieten. Der erste Fußball-Champions-League-Finalteilnehmer steht fest. Arsenal London hat sich nach 20 Jahren wieder durchgesetzt. Arsenal reichte ein 1:0 am Abend gegen Atletico Madrid. Der FC Bayern München kann heute Abend nachziehen, muss dafür aber Paris Saint-Germain schlagen. Das Hinspiel war ein spektakuläres 5:4, allerdings für Paris.
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3: Es ist 6:02. Der neueste Blitzer schon aus Augsburg gemeldet. Berliner Allee Richtung Friedberger Straße beim BRK und in Königsbrunn in der Landsberger Straße steht noch der Blitzeranhänger.
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3: Es gibt leider schon einen Unfall, einen Riesenstau auf der A8 Richtung München. Und zwar ist Höhe Sulzimos oder kurz nach Sulzimos ein brennendes Fahrzeug auf der Straße. Hier ist im Moment gesperrt. Rückstau 5 Kilometer geht schon bis nach Odelshausen rein. Bitte langsam ranfahren.
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3: Grüße.
5: Hallo, schönen guten Morgen.
3: Es ist Mittwoch. Servus beieinander. Und wir starten natürlich mit der meisten Musik in den neuen Tag. Und da darf er doch nicht fehlen. Die tolle Stimme von Alex Warren. Der Song ist sowieso gut. Ordinary jetzt für euch gleich.
5: Und mit ihm macht sogar Zähneputzen Spaß. Hier ist Kamrad und Hug Yourself. Einen guten Start euch.
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0: Guten Morgen.
1: Und das ist wirklich die definitiv lustigste Frühjahrsputzwoche, die ich persönlich auch erlebt habe und ihr wahrscheinlich auch. Hier ist eure RT1 Morgenshow am Mittwoch. Wir räumen gerade alle unsere Schreibtische so ein bisschen aus. Die Schubladen werden nach 200 Jahren mal wieder aufgemacht. Ihr glaubt nicht, was wir da schon alles drin gefunden haben. Unsere Caro aus dem RT1-Team hatte was in ihrer Schublade, das noch nicht mal ihr gehört. Wir hören noch mal rein, was sie uns gestern erzählt hat.
2: Herrenanzugsschuhe. Eine 43 steht hier unten dran. Die können gar nicht mir gehören.
0: Also Männeranzugsschuhe in Caros Schublade, das fanden wir schon kurios.
1: Ja.
0: Aber es wird noch verrückter. Unser Sven aus dem RT1-Team, der ist sofort hellhörig geworden. Gell, Sven?
3: Ja, ich habe es gehört gestern und denke mir, das sind meine Schuhe. Das sind meine Anzugsschuhe. Ja, erinnert ihr euch noch, wir haben noch mal gemacht Dinner for One Augsburg Style.
1: Ja.
3: Und da habe ich den Butler gespielt und hatte Anzugsschuhe dabei. Und die sind in meinem Rollcontainer. Aber Caro sagt in ihrem Rollcontainer.
0: Ja, richtig.
3: Ja, jetzt habe ich nachgeschaut. Wir haben beide Anzugsschuhe in Rollcontainern. Wie hoch ist die Wahrscheinlichkeit,
1: dass zwei Leute Herrenanzugsschuhe im Rollcontainer haben?
3: Quatsch!
0: Vor allem dachte ich zuerst, wir hätten des Rätsels Lösung, dass es deine sind.
3: Nein.
0: Aber sind es dann doch nicht.
3: Nein, weil meine sind Größe 41 und Caro sagte 43. Das heißt, es müssen andere sein.
1: Ich persönlich glaube, wir werden das Rätsel einfach nie lösen.
0: Oh nein, das letzte Rätsel der Menschheit. Wem gehören diese Schuhe?
1: Und wenn ihr in der Arbeit oder zu Hause auch so kuriose Frühjahrsputzfundstücke hattet oder habt, dann schickt uns doch gerne eine WhatsApp-Sprachnachricht hier zu Hitradio RT1, die Nummer 08096 7 96 7. Es ist 12.

0: 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Viertel nach sechs ist es. Hier ist das Update aus dem RT1 Verkehrscenter. Leider kein guter Morgen für alle auf der A8 Richtung München. Ungefähr beim Karlsweiser Raststättenplatz ist ein brennendes Fahrzeug auf der Autobahn. Deswegen gibt es Rückstau. Das Fahrzeug ist gelöscht, aber 7 Kilometer im Moment ab Odelzhausen geht's los, bitte. Vorsichtig ranfahren, kommt gut durch.
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2: Ihr steht vielleicht im Bad, das Licht ist noch viel zu hell. Euer Blick ist noch ganz vorsichtig.

0: 20 nach 6.
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0: Das wird so cool. Am Pfingstwochenende ist das Icarus Festival. Ist ja nicht mehr lang hin.
2: Total, und ich freue mich schon richtig. Das ist einfach fantastisch, weil so viel mit dabei ist. Es gibt so Bühnen im Wald, es sieht dann so ein bisschen aus wie ein Märchen. Überall glitzert es. Oder du hast diese geilen Lichtshows auf diesen großen Stages. Also wer braucht dieses Instagram-Festival Coachella, wenn man aufs Icarus gehen kann?
0: Und was viele gar nicht wissen, so ein Festival ist nicht einfach Spaß. Zwinker, zwinker, zwinker. Es ist eine Competition mit anderen und mit euch selbst. Da gibt es nämlich verschiedene ganz harte Disziplinen.
3: Disziplin 1. Schritte sammeln.
4: Mittlerweile benutzen viele ein Festival als eine Art modernes Outdoor-Fitnessstudio. Je mehr Schritte, desto besser und je schneller die Musik, desto größer der Erfolg.
3: Disziplin 2. Die Duschwarteschlange.
4: Die größte Herausforderung ist hier nach

0: einer durchgefeierten Nacht so früh wie möglich an den Duschen zu stehen. The early bird catches the worm, wie wir Party People sagen.
1: Also, die ersten kriegen noch eine warme Dusche, die danach nicht mehr.
2: 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Und jetzt haben wir für euch Wonderful Life 25, Hertz und Purple Disco Machine. Guten Morgen.
1: Morgen.

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14: Also erstmal wird's angenehm und auch schön. Sonne und Wolken im Wechsel, Top-Temperaturen 17 bis 20 Grad. Ab mittags bilden sich hier und da erste Schauer und zum Abend breiten sich dann von Memmingen her Schauer und Gewitter aus.
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14: Fabian Schütz, schönen guten Morgen.
16: Guten Morgen.
17: Guten Morgen.
14: Es wird ja wahnsinnig viel über das Social-Media-Verbot für Kinder und Jugendliche gesprochen. Aber was haben die jungen Menschen denn überhaupt für eine Meinung dazu?
16: Damit hat sich jetzt eine UNICEF-Umfrage beschäftigt und herausgefunden, mehr als die Hälfte findet so ein Verbot für Kinder unter 14 gut. Ein Verbot für alle unter 16, aber nur jeder Vierte. Grundsätzlich sagen die Jugendlichen, Mobbing, Hass und Beleidigungen sind die größten Risiken bei der Nutzung von TikTok.

0: TikTok, Instagram und Co. Kinder und Jugendlichen ist also klar, welche Gefahren in den sozialen Medien so lauern. Nur schützen müssen sie dann die Anbieter und das machen die zu wenig. Deshalb hat die EU Facebook-Mutterkonzern Meta auch schon mit hohen Geldstrafen gedroht.
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2: Mit Markus Sampel. Der gewaltsame Tod eines 14-Jährigen hat

0: Straße gemeldet. Ortsausfahrt Klingsmoos habe ich noch Richtung Ehekirchen.
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0: Alle Pendler auf der 8 Richtung München sind jetzt schon sauer, denn es gibt einen größeren Unfall und zwar nach Sulzemoos. Der Rückstau bis nach Odelshausen, das sind knappe 11 Kilometer.
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0: Hallo, guten Morgen.
3: Einen wunderschönen guten Morgen. Es gibt jetzt eine neue Studie, die sagt, wenn ihr euch morgens bewusst ein paar Minuten Zeit für euch nehmt, reduziert das Stress.
0: Mhm. Eltern mit Schulkindern. Kommt gerade ein großes Fragezeichen vor die Augen. Wie soll das gehen? Ja, aber das machen wir doch alle mal irgendwie. Also wenn ihr es schafft, ein bisschen Zeit für euch nehmen. Und wir haben für euch die Musik dazu. Ein bisschen abschalten, wenn es geht. Und durchatmen mit der aktuellen von Ed Sheeran. Die heißt Camera und läuft natürlich bei eurem Hitradio RT1.
3: Morgen.

0: 6:41 Uhr ist es, wunderschöne guten Morgen.
1: Guten Morgen.
0: Die Kaffeemaschine brummt, es riecht schon ganz lecker nach Kaffee und mit Taylor Swift wird es ein smoother Start in diesem Mittwoch. Fade of Ophelia spielen wir euch gleich und ihr hört eure RTL1 Morgenshow am Mittwoch.
1: Mhm.
0: Und Frühjahrsputz, Freunde, ganz ehrlich, macht ja eigentlich gar keinen Spaß. Aber bei uns schon.
1: Irgendwie schon, gell?
0: Ja, ne? Ja. Wir räumen gerade alle unsere Schreibtischschubladen aus und da kommen die absurdesten Dinge zum Vorschein.
1: Auch, ich muss sagen, natürlich bei unserer Claudia Axner vom RTL1 Nachmittag. Was hast du bei dir alles gefunden? Jetzt hau mal raus.
2: Zuerst natürlich Brotzeit.
0: Thunfischsalat mit Linsen.
1: Wie lange noch haltbar?
0: Warte, ich guck gerade. Mindestens haltbar bis 31.12.2028. Du hast noch ein bisschen Zeit.
2: Dann habe ich hier natürlich Büromaterialien.
0: Büroklammern, aber in Pferdeform.
1: Aha.
0: Man muss wissen, Claudia Axner reitet. Sie hat auch ein eigenes Pferd.
1: Pferdemädchen-Utensilien.
2: Ja, und dann, was man halt noch so braucht,
1: hätte
2: ich noch...
1: Ein Stück Holz.
0: Was?
1: Ein Baum. Ein halben Baum hat sie dabei. Also wir haben jetzt keinen Kaminofen oder so hier.
2: Ja, aber ich habe auch geschenkt bekommen von einer lieben Kollegin eine Mini-Axt, weil ich heiße ja Axtner. Und dann haben verschiedene Kollegen mir Holz mitgebracht, damit man die irgendwo reinschlagen kann. Also und jetzt habe ich zu viel Holz. Also wenn wir ein kleines Feuerchen machen wollen,
0: die
2: bin ausgerüstet, Leute.
1: Das gibt's doch nicht, oder? Könnt ihr vielleicht Claudia toppen? Was habt ihr denn so im Schreibtisch, in den Spinden oder in den Schränken in der Arbeit? Oder an der Kasse von mir aus. 08096 7 96 7, die Nummer zu uns, zu Hitradio RT1.

0: Gleich haben wir es 6:45. Hier ist das Update aus dem RT1 Verkehrscenter und heute Morgen gibt es massiv Stau auf der A8 Richtung München. Grund ist ein Unfall nach der Ausfahrt Sulzemoos ungefähr bei Palsweis. Deswegen ist nur eine Spur verfügbar. Vorhin war eine Totalsperre, deswegen ist der Stau auch noch gar nicht kürzer geworden. 11 Kilometer sind im Moment gemeldet. Ole hat uns gerade noch angerufen, er hat gesagt, die Umleitung ist so okay, da kommt man gerade noch so einigermaßen durch. Geblitzt wird auch Augsburg-Berliner Allee, Höhe BRK oder in der Wertachstraße. Gute Fahrt heute.
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0: 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Und trotzdem tippt sie hochprofessionell Fußballergebnisse.
1: Ramona, heute ab 21 Uhr kannst du wahrscheinlich ganz alleine auf der A8 oder A96 fahren, denn es ist heute
2: Champions League.
1: Das hast du sogar mitbekommen.
2: Das hab sogar ich mitbekommen.
1: Jetzt ist die Frage, wer spielt denn da?
2: Bayern gegen, pass auf, Paris Saint-Germain. Das weiß ich aber nur, weil bei uns im Tennisverein zusammen geguckt wird und das in irgendeiner Gruppe drin stand.
1: Das ist ein Riesending. Letzte Woche war ja das erste Halbfinalspiel in Paris und da waren alle sauer auf den Schiedsrichter. Weißt du warum?
2: Der hat einen Freistoß erlaubt.
1: Nee. Der hat einfach das Spiel abgepfiffen und alle wollten weiterschauen. Sie wollten alle, dass das Spiel weitergeht. Es war so ein geiles Spiel, ich sag's dir. 5-4 und jetzt ist die große Frage. Gestern hat Arsenal London schon geschafft. Wer schafft's jetzt ins Finale? Bayern oder Paris? Was ist dein Gefühl?
2: Paris.
3: Was soll das jetzt heißen?
2: Es tut mir voll leid für alle Bayern-Fans, aber mein Bauch sagt Paris.
1: Also das klingt jetzt wirklich nicht toll für alle Bayern-Fans, aber ihr wisst ja...
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5: Das wird erstmal ein freundlicher Tag mit einem Sonne-Wolken-Mix bei 20 Grad Top-Temperatur. Mittagsrum vereinzelt mal erste Gewitter. Und abends soll es dann wirklich nass werden, denn es ziehen von Memmingen her Schauer und Gewitter auf.
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6: Fabian Schütz ist bei uns. Guten Morgen.
7: Servus, guten Morgen.
5: Morgen.
6: 12-Uhr-Riegel und der Tankrabatt. Beide Maßnahmen sollten ja den Sprit günstiger machen. Wir hatten aber immer das Gefühl, verdient haben nur die Mineralölkonzerne. Aber dafür gibt es jetzt auch Beweise.
7: Und die sagen, es sind 6 Cent je Liter, den die Tankstellen hier als Gewinn einstreichen. Zusätzlich. Das haben Wirtschaftswissenschaftler ausgerechnet. Dafür hat das Wirtschaftsinstitut IFO einen extra Tankrabatt-Tracker online eingerichtet. Kann jeder mal nachschauen. Da ist zumindest zu erkennen, dass sich Diesel und Benzin dem angestrebten Rabatt von 17 Cent jetzt etwas annähern. Seit Anfang der Woche sind etwa 10 Cent an uns weitergegeben worden. Hauptkritikpunkt bleibt, Besserverdiener, die viel Auto fahren, sparen mehr als Menschen, die ohnehin schon wenig verdienen.
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8: Mit Markus Sampel. Die Polizei ermittelt nach einem schweren Verkehrsunfall zwischen einem 46-jährigen Rennradfahrer und einem Auto in Bad Grünenbach. Ein Autofahrer musste laut Polizei an der Kreuzung zur Kronburger Straße stark bremsen, weil ein Fußgänger über die Straße gelaufen ist. Der Radfahrer bemerkte das zu spät und raste ungebremst in das Auto. Dabei wurde sowohl der Fahrer als auch sein Rad mehrere Meter durch die Luft geschleudert. Der Radler hatte zwar einen Helm an, wurde aber trotzdem schwer verletzt. Ein Rettungswagen brachte ihn ins Krankenhaus.
7: In Memmingen ist die Trauer weiter groß. Noch viele Fragen sind unbeantwortet. Die Polizei ermittelt weiter, warum ein 14-Jähriger sterben musste. Bekannt ist jetzt, dass sein mutmaßlicher Mörder ein 37-jähriger abgelehnter Asylbewerber sein soll. Er war noch geduldet, weil seine Identität noch unklar war. Wegen eines fehlenden Passes und Sachbeschädigung hatte er bereits Geldstrafen zahlen müssen. Bei der Festnahme wehrte er sich Montagabend mit einem Messer und wurde von der Polizei erschossen. Der Jugendliche war am Wochenende verschwunden und in einem Gebäude am Bahnhof erstochen gefunden worden. Auch ob beide sich kannten, ist weiter unklar. Die Betroffenheit ist bayernweit groß. In den sozialen Medien ist die Anteilnahme, aber auch die Besorgnis zu spüren. Arsenal London ist am Abend nach 20 Jahren wieder ins Finale der Fußball-Champions League eingezogen. Den Engländern reichte ein 1:0 gegen Atletico Madrid. Der FC Bayern München kann heute nachziehen, muss dafür Paris Saint-Germain schlagen. Die haben das Hinspiel spektakulär mit 5:4 gewonnen und sind neben Arsenal und dem FC Augsburg die einzigen Teams, die in dieser Saison die Münchner schlagen konnten.
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6: So, wir schauen auf die Blitzer. Augsburg reingekommen, die Friedrich-Ebert-Straße. Dann haben wir noch die Wertachstraße und Berliner Allee beim BRK Richtung Friedberger. Königsbrunn in der Landsberger Straße steht ein Blitzeranhänger und noch einer gemeldet an der Ortsausfahrt Klingsmoos Richtung Ehekirchen.
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1: A8 Richtung München, mega Stau nach Sulzimoos, gab es einen Unfall. Hier ist nur eine Spur frei. 10 Kilometer Rückstau geht vor Odelshausen los. Und bitte Vorsicht an der A8 bei Augsburg West. Hier sind Personen an der Straße.
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1: Guten Morgen.
3: Schönen guten Morgen.
1: Ganz viele Schüler haben wahrscheinlich heute schwitzige Hände und Puls. Auch Viktoria aus Währingen. Heute steht nämlich das Mathe-Abi an. Toi, toi, toi, ihr packt das und hier ist euer Mutmacher. Nico Santos, All-Time High, gibt's gleich bei uns.
3: Ja, und er hat zwar Abi, aber er hätte es eigentlich gar nicht gebraucht, denn dank der Castingshow The Voice of Germany ist seine Karriere gestartet. Michael Schulte mit 5 a.m.

0: Hier ist eure RT1 Morgenshow am Mittwoch. Guten Morgen zusammen.
1: Guten Morgen.
0: Wenn ihr euch jetzt spontan einen Song aussuchen müsstet, der euer Leben aktuell beschreibt, welcher wäre das? Also wir reden vom Soundtrack eures Lebens quasi.
1: Also ich glaube, bei mir wäre es Haven I Run.
0: Ach, ich weiß warum.
1: Ich renne.
0: Genau.
1: Ich gehe super gern joggen. Ich bin mit meinem Hund Carlo ganz viel in der Gegend unterwegs. Und Leute sagen auch immer, dass ich viel durch mein Leben renne, weil ich immer so viel vorhab. Da noch das und da noch das.
0: Stimmt. Stefan aus Augsburg hat auch so einen Song, der sein Leben im Moment ganz gut beschreiben würde.
2: End of Beginning von Joe. Weil ich gerade eine Lebensphase abgeschlossen habe und eine neue beginne und deshalb passt das gut zu mir.
0: Ja, das kann ich nachvollziehen. Das ist sehr schön. Folgender Song passt auf jeden Fall jetzt zu euch. Dreht das Radio auf. Das ist die deutsche Übersetzung. Das, was Enrique sagt. Súbeme la radio jetzt bei RT1.

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1: Hier ist euer Hitradio RT1 mit dem Update aus dem RT1 Verkehrscenter. Wichtigste Meldung heute, die A8 Richtung München nach Sulzemoos. Gab es einen größeren Unfall, hier ist nur eine Spur frei. Es ist immer noch knapp 11 Kilometer Stau angesagt. Vor Odelshausen geht's los, keine Entspannung im Moment in Sicht. Geblitzt wird auch im Moment schon in Augsburg in der Wertachstraße oder in Augsburg in der Friedrich-Ebert-Straße.
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3: Und hier kommt der perfekte Begleiter auf dem Weg in die Arbeit. Nico Santos. 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

0: 7 Uhr und gleich 20. Hier ist eure RTL1 Morgenshow am Mittwoch.
1: Schönen guten Morgen.
0: Und ja, man merkt es schon, wer sein Auto und Roller oder Roller draußen stehen hat, der hat, gerade wenn er in der Nähe von Bäumen oder Büschen steht, alles voll. Es ist alles gelb eigentlich durch Blütenstaub und Pollen im Moment.
1: Boah, das ist irre. Vollgas. Meine Frontscheibe, die ist wirklich komplett zugebappt. Das ist echt eklig.
0: Ja. Aber in die Waschanlage fahren, ja gut, könnte man machen, bringt aber ja, eigentlich fast nichts, weil ein paar Tage später schaut es ja eigentlich wieder so aus. Und Ramona sagt, lasst bitte alles, wie es ist, lasst euer Auto oder was auch immer draußen stehen, denn
2: es ist Regen im Anmarsch. Freunde, vielleicht schwemmst du einfach ein bisschen was runter, da sparen wir uns Geld. Und natürlich freut es auch die Natur, muss man ehrlich sagen.
0: Alle Allergiker sagen auch, jawohl, endlich, danach können wir wieder atmen. Wir freuen uns also heute definitiv mal auf Regen, dass wir das mal sagen im Radio, gell?
1: Schon, gell? Also Sonnenbrille für die erste Tageshälfte und Regenschirm dann für später am Abend einpacken. Bis dahin genießen wir noch die warmen Sonnenstrahlen gemeinsam und die besten aktuellen Hits. Hier kommt schon der nächste bei Hitradio RTL1. Sophie and the Giants, Loser. 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
2: Abends wird's ungemütlich mit Schauern und Gewittern, aber der Regen ist ja wirklich dringend nötig. Tagsüber dafür schön ein Sonne-Wolken-Mix mit 20 Grad Top-Temperatur, mittags sporadisch erste Schauer.
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4: Fabian Schütz, guten Morgen.
5: Guten Morgen.
2: Morgen.
4: In den Chiemgauer Alpen am Saurüsselkopf brennt es leider immer noch. Seit gestern hilft ja dort auch die Bundeswehr mit beim Löschen. Wie stehen denn die Chancen?
5: Richtige Fortschritte gibt's bislang nicht. Landwirtschaftsministerin Michaela Kanieber spricht von einem der größten Waldbrände, die es in Bayern in den letzten Jahren gab. Das Feuer breitet sich weiter aus. Deswegen ist es auch so schlimm, weil da ein Trinkwasserschutzgebiet in der Nähe ist. Gestern waren 11 Hubschrauber in der Luft, um zu löschen. Jetzt, wenn es wieder hell ist, sollen die Löschaktionen weitergehen. In der Nacht waren die Feuerwehrleute am Boden im Einsatz. Bei uns in der Region, da hilft jetzt gerade auch der Wetterumschwung, dass die Waldbrandgefahr wieder sinkt.
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6: Mit Markus Sampel. Der gewaltsame Tod eines 14-Jährigen hat viele Menschen in Memmingen schockiert. Anwohner sind am RT1-Mikrofon fassungslos.
7: Gerade in so einem Städtchen wie Memmingen macht das natürlich was mit einem. Wie sicher ist man noch? Da kann man zwar gut zureden, aber wenn das vor deiner Haustür passiert, dann denkst du ein bisschen anders drüber nach.
8: Macht das Ganze nicht besser, macht mir alles Angst. In meiner kleinen Lieblingsstadt Memmingen, unfassbar.
6: Verdächtigt wird ein 37-jähriger abgelehnter Asylbewerber. Er starb nach Polizeischüssen am Montagabend.
5: Überraschend ist der Einsatz der USA in der Straße von Hormuz gestoppt worden. US-Präsident Donald Trump will ein mögliches Abkommen mit dem Iran jetzt erstmal prüfen. Seit dieser Woche hatten die USA versucht, mit Militärschiffen die Frachter und Öltanker aus der Handelsstraße zu geleiten. Dabei wurden auch iranische Boote versenkt. Die Blockade iranischer Häfen durch die USA soll aber weiter bleiben. Um Buckelwald Timmy gibt es nach seiner Freilassung weiter wilde Spekulationen. Mecklenburg-Vorpommerns Umweltminister Till Backhaus glaubt nicht, dass Timmy tot ist, auch wenn es kaum Anhaltspunkte gibt, wo er sich aufhält. Wochenlang steckte Timmy in der Ostsee fest. Am Samstag wurde er in der Nordsee in einer unvergleichlichen Rettungsaktion freigelassen. Auf Wahlbeobachtungsseiten machen sich jetzt manche einen Spaß daraus und melden kuriose Wahlsichtungen. Demnach soll sich Timmy im Teltow-Kanal in Berlin befinden.
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4: Neuester Blitzer um 7.31 Uhr in Zusmarshausen zwischen dem Kreisverkehr an der Wertinger Straße und dem Kreisverkehr am Rotsee. Dann haben wir Augsburg.

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1: Mega Stau immer noch auf der A8 Richtung München nach Sulzemoos gab es einen Unfall. Die Unfallstelle ist jetzt wohl geräumt, aber der Stau löst sich so gut wie gar nicht auf. Es sind immer noch knapp 11 Kilometer, geht vor Odelshausen los.
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1: Hallo zusammen.
3: Guten Morgen.
1: Wir starten gemeinsam in den ersten Mittwoch im Mai.
3: Ja.
1: Und damit das garantiert kein Mimimi-Mittwoch wird, sondern ein megamäßiger Mittwoch, geht's mit ganz viel Musik rein.
3: So schaut's aus. 3 Hits am Stück. Shabuz ist mit dabei, der Hammer-DJ David Guetta und die neue von Alex Warren bringt euch mit einem richtig guten Gefühl rein. Die macht Spaß. Fever Dream hier bei Hitradio RT1. 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

0: Das ist der perfekte Sound für den Mittwochsdrive. Und zwar Shaboozy.
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0: 20 vor 8 ist es.
2: Hier ist eure RT1 Morgenshow und es ist einfach die lustigste Frühjahrsputzwoche überhaupt. Ja, wir räumen hier gerade alle unsere Schreibtischschubladen aus. Ich sag mal dazu nicht ganz freiwillig.
0: Ja.
2: Es wurde von ganz oben angeordnet.
0: War aber das nötig.
2: Ist nicht,
0: ne?
2: Wurscht, das war schon gut so. Und ihr glaubt gar nicht, was wir alles finden. Oh. Unsere Caro aus dem RT1-Team hatte was in ihrer Schublade, das nicht mal ihr gehört. Davon hat sie uns gestern erzählt. Wir hören noch mal rein.
3: Herrenanzugsschuhe. Eine 43 steht hier unten dran. Die können gar nicht mir gehören.
0: Na, so, und Männeranzugsschuhe in Karos Schublade. Das fanden wir ja schon kurios, aber es wurde noch verrückter. Unser Sven aus dem RT1-Team ist auch sofort hellhörig geworden.
4: Ja, ich habe es gehört gestern und denke mir, das sind meine Schuhe. Das sind meine Anzugsschuhe. Ja? Ja, erinnert ihr euch noch, wir haben noch mal gemacht Dinner for One Augsburg-Style.
2: Ja.
4: Dann habe ich den Butler gespielt und hatte Anzugsschuhe dabei. Und die sind in meinem Rollcontainer. Aber Caro sagt in ihrem Rollcontainer.
0: Ja, richtig.
4: Ja, jetzt habe ich nachgeschaut. Wir haben beide Anzugsschuhe in Rollcontainern. Wie hoch ist die Wahrscheinlichkeit,
2: dass zwei Leute Herrenanzugsschuhe im Rollcontainer haben?
4: Quatsch!
0: Vor allem dachte ich zuerst, wir hätten des Rätsels Lösung, dass es deine sind.
4: Nein.
0: Aber sind es dann doch nicht.
4: Nein, weil meine sind Größe 41 und Caro sagte 43. Das heißt, es müssen andere sein.
2: Werden wir es jemals rausfinden?
0: Ich glaube nicht, das wird das größte Rätsel der Menschheit bleiben.
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0: Das Update aus dem RT1 Verkehrscenter, 7.44 Uhr. Zusmarshausen zwischen dem Kreisverkehr am Rotsee und der Wertinger Straße wird kontrolliert. Dann in Augsburg-Haunstetten, Postillonstraße, in der Eindlinger Straße. Dann haben wir die von Kobressstraße und Friedrich-Ebert-Straße. Dann noch Klingsmoos, die Ortsausfahrt Richtung Ehekirchen und Königsbrunn in der Landsberger Straße steht auch noch einer. A8 Richtung München, immer noch Fettstau ab Odelshausen an einer geräumten Unfallstelle. Es wird langsam aber sicher besser. Haltet durch, geht ja nicht anders.
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0: Hier ist eure RT1 Morgenshow. Hallo zusammen.
1: Schönen guten Morgen.
0: Diese Woche mit den kuriosen Frühjahrsputzfundstücken aus der RT1 Redaktion. Wir müssten gerade unsere Schreibtische aus.
1: Ja.
0: Ramona hat schon erzählt, sie hat ein Profi-Jäger-Fernrohr in der Schublade gehabt.
1: Ja, das habe ich mir damals von einem ehemaligen Kollegen für den Safari-Urlaub geliehen. Mhm. Ich habe es irgendwie vergessen zurückzugeben. Hupsi.
0: Ja.
1: Und Claudia Axner vom RT1 Nachmittag hat heute früh auch schon ihre Sammlung präsentiert.
2: Zuerst natürlich Brotzeit.
1: Thunfischsalat mit Linsen.
0: Wie lange noch haltbar?
1: Warte, ich guck gerade.
0: Ja, wir haben es rausgefunden. Ihr wollt sicher wissen, wann diese Thunfischdose mit Linsen abläuft.
1: Ja, klar.
0: Es wird super spannend. Ihr fahrt zum 10er-Rad. Und warum wir an Claudia Axners Schreibtisch theoretisch ein Lagerfeuer machen könnten. Weil da war was in der Schublade
1: ja,
0: drin.
1: So
0: das
1: ist
0: hört
1: es.
0: Ihr dann auch.
1: So, und Mittwoch ist der Tag, an dem die Woche so ein bisschen ins Rollen gekommen ist. Und dieser Hit schiebt noch mal ein bisschen an. Glockenbach und Tom Walker. Home, hier war Hitradio RT1.

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10: Zuerst noch trocken und freundlich. 20 Grad die Top-Temperatur. Mittags sind sporadisch kleinere Gewitter möglich. Und sonst ziehen im Laufe des Abends Schauer und Gewitter auf.
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10: Fabian Schütz, schönen guten Morgen.
11: Guten Morgen.
12: Guten Morgen.
10: Es wird ja wahnsinnig viel über das Social-Media-Verbot für Kinder und Jugendliche gesprochen. Aber was haben die jungen Menschen denn überhaupt für eine Meinung dazu?
11: Damit hat sich jetzt eine UNICEF-Umfrage beschäftigt und herausgefunden, mehr als die Hälfte findet so ein Verbot für Kinder unter 14 gut. Ein Verbot für alle unter 16, aber nur jeder Vierte. Grundsätzlich sagen die Jugendlichen, Mobbing, Hass und Beleidigungen sind die größten Risiken bei der Nutzung von TikTok, Instagram und Co. Kinder und Jugendlichen ist also klar, welche Gefahren in den sozialen Medien so lauern. Nur schützen müssen sie dann die Anbieter und das machen die zu wenig. Deshalb hat die EU Facebook-Mutterkonzern Meta auch schon mit hohen Geldstrafen gedroht.
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13: Mit Markus Sampel. Die Polizei ermittelt nach einem schweren Verkehrsunfall zwischen einem 46-jährigen Rennradfahrer und einem Auto in Bad Grünbach. Ein Autofahrer musste laut Polizei an der Kreuzung zur Kronburger Straße stark bremsen, weil ein Fußgänger über die Straße gelaufen ist. Der Radfahrer bemerkte das zu spät und raste ungebremst in das Auto. Dabei wurde sowohl der Fahrer als auch sein Rad mehrere Meter durch die Luft geschleudert. Der Radler hatte zwar einen Helm an, wurde aber trotzdem schwer verletzt. Ein Rettungswagen brachte ihn ins Krankenhaus.
11: Ist die Bundesregierung am Ende? Bundeskanzler Friedrich Merz hat am Abend möglichen Neuwahlen eine klare Absage erteilt. Heute ist die Regierung 1 Jahr im Amt. Laut Merz will und muss die Koalition erfolgreich sein. Eine Alternative sieht er nicht. Die SPD fordert ein zügiges Vorankommen bei Reformen wie etwa der Steuer. Erstmals kommen die

0: ist schon unser Lieblingskamerad, gell? Be Mine bei Hitradio RT1. Wunderschönen guten Morgen.
1: Guten Morgen.
0: Hier hat eure RT1 Morgenshow am Mittwoch und Frühjahrsputz macht eigentlich keinen Spaß, aber bei uns schon.
1: Ja.
0: Also wir räumen gerade alle unsere Schreibtischschubladen aus und da kommen die absurdesten Dinge zum Vorschein.
1: Und es war klar, dass bei unserer Claudia Axner vom RTNs Nachmittag einiges drin ist. Sie hat uns heute Morgen schon erzählt, was sie so alles in ihrem Schreibtisch gefunden hat.
2: Zuerst natürlich Brotzeit.
0: Thunfischsalat mit Linsen.
1: Wie lange noch haltbar?
0: Warte, ich guck gerade. Mindestens haltbar bis 31.12.2028. Du hast noch ein bisschen Zeit.
2: Dann habe ich hier natürlich Büromaterialien.
0: Büroklammern, aber in Pferdeform.
1: Aha.
0: Man muss wissen, Claudia Axner reitet. Sie hat auch ein eigenes Pferd.
1: Pferdemädchen-Utensilien.
2: Ja, und dann, was man halt noch so braucht,
1: hätte
2: ich noch...
1: Ein Stück Holz.
0: Was?
1: Ein Baum. Ein halben Baum hat sie dabei. Also wir haben jetzt keinen Kaminofen oder so hier.
2: Ja, aber ich habe auch geschenkt bekommen von einer lieben Kollegin eine Mini-Axt, weil ich heiße ja Axtner. Und dann haben verschiedene Kollegen mir Holz mitgebracht, damit man die irgendwo reinschlagen kann. Also und jetzt habe ich zu viel Holz. Also wenn wir ein kleines Feuerchen machen wollen,
0: die
2: bin ausgerüstet, Leute.
1: Vielleicht wird es ja nochmal kühler. Könnt ihr Claudia toppen? Was habt ihr so im Schreibtisch, in den Spinden oder in den Schränken in der Arbeit? Sagt's uns doch. 08096 7 96 7. Das ist die Nummer hier direkt ins Hitradio RT1 Studio. Guten

0: das ist wieder ein Morgen für alle Pendler. Herrschaftszeiten. A8 Richtung München, immer noch Stop and Go ab Odelshausen. An einer geräumten Unfallstelle bei Sulzimoos stockt es nach wie vor. Und auf der B17 Richtung Süden von Gersthofen bis nach Stadtbergen immer wieder Stau. Da gab es auch einen Unfall. Hier ist die Unfallstelle anscheinend jetzt auch geräumt. Ich hoffe, es geht schnell durch. Wir wünschen euch gute Fahrt.
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2: Und wenn ihr euch denkt, oh, jetzt müssen wir aber mal ein bisschen loslegen. Ja, gar kein Problem. Dieser Hit drückt sauber auf den Startknopf. Hier ist Ray Dorton und Blood Running bei Hitradio RT1.

0: Rosalind mit Snap bei RT1. Snap. Gleich die andere starke Frau mit der tollen Stimme, Katy Perry, mit ihrer aktuellen Band 8 bei RT1.
1: Cool.
0: Und Ramona,
1: ja?
0: Auch wenn heute erst Mittwoch ist, du musst jetzt ran.
2: Ramona hat keine Ahnung. Und trotzdem tippt sie hochprofessionell Fußballergebnisse.
0: Ramona, heute ab 21 Uhr kannst du wahrscheinlich ganz alleine auf der A8 oder A96 fahren, denn es ist heute
1: Champions League.
0: Das hast du sogar mitbekommen.
1: Das hab sogar ich mitbekommen.
0: Jetzt ist die Frage, wer spielt denn da?
1: Bayern gegen, pass auf, Paris Saint-Germain. Das weiß ich aber nur, weil bei uns im Tennisverein zusammen geguckt wird und das in irgendeiner Gruppe drin stand.
0: Das ist ein Riesending. Letzte Woche war ja das erste Halbfinalspiel in Paris und da waren alle sauer auf den Schiedsrichter. Weißt du warum?
1: Der hat einen Freistoß erlaubt.
0: Nee. Der hat einfach das Spiel abgepfiffen und alle wollten weiterschauen. Sie wollten alle, dass das Spiel weitergeht. Es war so ein geiles Spiel, ich sag's dir. 5-4 und jetzt ist die große Frage. Gestern hat Arsenal London schon geschafft. Wer schafft's jetzt ins Finale? Bayern oder Paris? Was ist dein Gefühl?
1: Paris.
3: Was soll das jetzt heißen?
1: Es tut mir voll leid für alle Bayern-Fans, aber mein Bauch sagt Paris.
0: Also das klingt jetzt wirklich nicht toll für alle Bayern-Fans, aber ihr wisst ja...
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3: Ein freundlicher Tag mit einem Sonne-Wolken-Mix. 20 Grad die Top-Temperatur. Mittags rum vereinzelt mal erste Gewitter und abends soll es dann richtig runterschütten. Es ziehen von Memmingen her Schauer und Gewitter auf.
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5: Fabian Schütz ist bei uns. Guten Morgen.
6: Servus, guten Morgen.
3: Morgen.
5: 12 Uhr Regel und der Tankrabatt. Beide Maßnahmen sollten ja den Sprit günstiger machen. Wir hatten aber immer das Gefühl, verdient haben nur die Mineralölkonzerne. Aber dafür gibt es jetzt auch Beweise.
6: Und die sagen, es sind 6 Cent je Liter, den die Tankstellen hier als Gewinn einstreichen, zusätzlich. Das haben Wirtschaftswissenschaftler ausgerechnet. Dafür hat das Wirtschaftsinstitut IFO einen extra Tankrabatt-Tracker online eingerichtet. Kann jeder mal nachschauen, da ist zumindest zu erkennen, dass sich Diesel und Benzin dem angestrebten Rabatt von 17 Cent jetzt etwas annähern. Seit Anfang der Woche sind etwa 10 Cent an uns weitergegeben worden. Hauptkritikpunkt bleibt, Besserverdiener, die viel Auto fahren, sparen mehr als Menschen, die ohnehin schon wenig verdienen.
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7: Mit Markus Sampel. Der gewaltsame Tod eines 14-Jährigen hat viele Menschen in Memmingen schockiert. Anwohner sind am RT1-Mikrofon fassungslos.
8: Gerade in so einem Städtchen wie Memmingen macht das natürlich was mit einem. Wie sicher ist man noch? Da kann man zwar gut zureden, aber wenn das vor deiner Haustür passiert, dann denkst du ein bisschen anders drüber nach.
9: Macht das Ganze nicht besser, macht mir alles Angst. In meiner kleinen Lieblingsstadt Memmingen. Unfassbar.
7: Verdächtigt wird ein 37-jähriger abgelehnter Asylbewerber. Er starb nach Polizeischüssen am Montagabend.
6: Im Chiemgau kämpfen Feuerwehr und Bundeswehr auch heute noch gemeinsam gegen die Flammen auf dem Saurüsselkopf. Das Feuer hat sich seit Sonntagabend vergrößert und das kommt immer näher ans Trinkwasserschutzgebiet. Heute Morgen können wieder 11 Hubschrauber von der Luft aus die Flammen bekämpfen. Die Bundeswehr-Hubschrauber können etwa 5000 Liter Wasser mit nach oben nehmen. Deutlich mehr als herkömmliche Polizeihubschrauber. Bayerns Landwirtschaftsministerin Michaela Kaniber spricht von einem der größten bayerischen Waldbrände der letzten Jahre. In Augsburg, Ingolstadt oder Donauwörth sinkt die Waldbrandgefahr seit heute wieder etwas. In der Nacht waren zahlreiche Internetseiten nicht erreichbar, vor allem Adressen mit DE am Ende. Offenbar gab es eine Störung bei einem Anbieter, der die stabile Weiterleitung an die Webseiten regelt. Laut Medienberichten gab es wohl Probleme mit einem Update. Seit dem Morgen sollte aber alles wieder reibungslos funktionieren.
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5: 8:32 Uhr, es wird geblitzt in Augsburg-Berliner Alleehöhe BRK Richtung Friedberger Straße. Dann haben wir die Wertachstraße, die Friedrich-Ebert-Straße, in Haunstetten die Postillon-Straße, in Lechhausen die Eindlinger und in Pfersee die Stadtberger Straße. Außerdem noch Zusmarshausen zwischen den Kreisverkehren und Königsbrunn-Landsberger Straße der Blitzer-Anhänger.
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5: Immer noch Stau an 2 geräumten Unfallstellen und zwar auf der A8 Richtung München nach Sulzimoos und auf der B17 von Gersthofen bis nach Stadtbergen.
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2: Und hier sind Ramona Schwab und der Störmann.
5: Servus.
3: Guten Morgen.
5: Egal ob Roller, Auto oder Fahrrad, keiner parkt im Moment gerne in der Nähe von Bäumen. Alles gelb durch Blütenstaub oder Pollen.
3: Das ist
5: ja, ist wirklich schlimm.
3: Aber gute Nachrichten. Heute könnt ihr die Naturwaschanlage nutzen. Also Auto abends und nachts draußen stehen lassen, denn es ist Regen im Anmarsch. Vielleicht schwemmt da ja ein bisschen was runter.
5: Also perfekt. Wir genießen jetzt noch das etwas freundlichere Wetter mit 3 Hits am Stück. Party-Sound von Bruno Mars, was Softes von Coldplay und hier Motivationspower von Huntrix. Golden bei RT1.

0: Wenn ihr euch jetzt funky fühlt, ist es seine Schuld. Bruno Mars, I Just Might, die besten aktuellen Hits hier bei Hitradio RT1. Kommt gut in den Mittwoch.
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3: 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Je mehr Schritte, desto besser und je schneller die Musik, desto größer der Erfolg.
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3: 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The early bird catches the worm, wie wir Party People sagen.
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0: Schönen guten Morgen euch. Hier ist euer Hitradio RT1. Geblitzt wird aktuell an der Ortseinfahrt von Schretzheim vom Bahnübergang herkommend. Zu Zusmarshausen zwischen den Kreisverkehren Königsbrunn in der Landsberger Straße steht ja noch der Blitzeranhänger. Dann aktuelle Blitzer in Augsburg-Berliner Allee Höhe BAK zur Friedberger Straße, Friedrich-Ebert-Straße, Postillon-Straße und Eindlinger Straße und im Fersi die Stadt Berger Straße. Sonst normaler, dichter Berufsverkehr auf der A8 bei Sulzimos noch letzte Stauungen und auf der B17 auch von Gersthofen Richtung Stadtbergen.
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2: So, die Arbeit geht langsam los und Rihanna sorgt dafür, dass ihr gut reinkommt.

0: ist eure RTL1 Morgenshow Mittwoch. Hallo zusammen.
1: Guten Morgen.
0: Wenn ihr euch spontan einen Song raussuchen solltet, der euer Leben aktuell beschreibt, welcher Song wäre es? Also, was ist im Moment der Soundtrack eures Lebens?
1: Ich habe überlegt und ich glaube, bei mir wäre es Haven I Run.
0: Und ich weiß warum.
1: Sag's. Okay. Es ist wegen dem I run, ne? Weil ich jogge wahnsinnig gerne. Ich bin sehr viel unterwegs mit meinem Hund Carlo. Ich laufe sozusagen auch durch mein Leben, weil ich immer so viele Termine habe und noch dahin will und dahin will und dahin will.
0: Ja, und Stefan aus Augsburg hat auch was.
2: End of Beginning von Joe, weil ich gerade eine Lebensphase abgeschlossen habe und eine neue beginne und deshalb passt es gut zu mir.
0: Ja, wir haben jetzt den Soundtrack für Stefans Leben und für euren. Joe, End of Beginning, die besten aktuellen Hits, die laufen natürlich hier bei Hitradio RT1.
1: Schönen guten Morgen.

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2: Erstmal noch angenehm und recht freundlich, Top-Temperaturen zwischen 17 und 20 Grad. Mittags bilden sich erste Schauer und zum Abend breiten sich dann von Memmingen her Schauer und starke Gewitter aus.
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3: Mit Fabian Schütz. Guten Morgen. Möglichen Neuwahlen in Deutschland hat Bundeskanzler Friedrich Merz eine klare Absage erteilt. Trotz der Streitigkeiten in der Regierung muss und will die Koalition laut Merz erfolgreich sein. Alternativen wären sonst eine Minderheitsregierung oder eine Beteiligung der AfD. Für Merz beides unvorstellbar. Die SPD drängt jetzt auf ein zügiges Vorankommen, etwa bei der Steuerreform. Ab dem nächsten Schuljahr wird an deutschen Schulen mehr gesungen, und zwar die Bayernhymne. Die ist bei festlichen Veranstaltungen wie etwa Schulabschlüssen ab jetzt Pflicht. Das hat das Kultusministerium beschlossen. Zusätzlich muss dann noch die Deutschland- oder Europahymne gespielt werden. Ob live oder vom Band, überlässt das Ministerium den Schulen. Erstmals kommen die 10 reichsten Menschen der Welt allesamt aus den USA. Das zeigt das aktuelle Forbes-Ranking. Ganz vorne ist Elon Musk. Der Tech-Milliardär verfügt demnach über fast 680 Milliarden Euro. Dahinter liegen ebenfalls Tech-Milliardäre, die ihr Geld mit künstlicher Intelligenz machen, wie Larry Page. Eine Frau ist nicht in den Top 10. Mit über 130 Milliarden Euro ist aber Walmart-Erbin Alice Walton die reichste Frau der Welt.
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4: Mit Markus Sampel. Wer heute mit dem Auto von Ramingen nach Türkheim möchte, muss mehr Zeit mitbringen. Die Straße ist ab heute bis Freitag komplett für den Verkehr gesperrt. Die Straße ist zwar letztes Jahr bereits fertig ausgebaut worden, allerdings ist noch nicht alles fertig. Bei Restarbeiten müssen nun noch unter anderem Fahrbahnmarkierungen aufgebracht werden. Die Umleitung führt von Ramingen über den Kreisverkehr beim Skyline Park und Türkheim Bahnhof bis nach Türkheim. Die Umleitung gilt für beide Richtungen und ist ausgeschildert.
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5: Und hier sind die neuesten Blitzer: B25 Nördlingen Richtung Möttingen. Dann zwischen Langweid und Sand ist aufgebaut. B2 Donauwörth Richtung Augsburg Höhe Parkstadt. Und B2 Augsburg Richtung Landsberg. Bei Königsbrunn Süd ist eine Abstandsmessung.
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5: Und es gibt schon wieder Stau auf der B17 von Landsberg Richtung Augsburg. Vor der Ausfahrt Ackermannstraße steht ein Pannenfahrzeug. Nach wie vor doch relativ dichter Berufsverkehr auf der A8, auch ab Sulzemoos.
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5: Hallo zusammen.
7: Schönen guten Morgen.
5: Und jetzt die meiste Musik für euren Vormittag und die halbe Stunde Hits am Stück. Gleich was Neues von Olivia Dean. So feeling good vibes, oder? Also jetzt bitte nicht stressen. Das Ding heißt So Easy, spielen wir euch gleich.
7: Das ist wirklich easy. Und das letzte bisschen Stress, das nimmt euch jetzt Taylor Swift mit ihrem Mega-Hit. Ja, eine Fade of Ophelia. Viel Spaß!

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3: Abends wird's richtig ungemütlich mit Schauern und Gewittern, aber der Regen ist ja wirklich dringend nötig. Und tagsüber dafür schöner, ein Sonne-Wolken-Mix mit 20 Grad Top-Temperatur. Nur sporadisch kann's mittags den einen oder anderen Schauer geben.
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5: Aktuell wird geblitzt in Augsburg an der Hans-Böckler-Straße, Höhe MAN-Brücke. Dann Augsburg noch von Kobris-Straße, Stadtberger-Straße und Eindlinger-Straße. Zusmarshausen zwischen den Kreisverkehren und den Königsbrunnen ist es der Blitzanhänger in der Landsberger-Straße.
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5: A8 Richtung München, da gibt es immer noch Stau an einer geräumten Unfallstelle und zwar ab Sulzemoos. Und B17 von Augsburg Richtung Gersthofen rauf, vor der Ausfahrt Ackermannstraße ein Pannenfahrzeug, auch hier Stop and Go.
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1: Heute schalten wir mal schönen Gang runter. Es ist ziemlich stark bewölkt, aber aktuell trocken. Erst gegen Nachmittag kommt neuer Regen zu uns, verbuchen wir aber als milden Frühlingsregen bei 17 bis maximal 20 Grad.
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2: Mit Fabian Schütz. Guten Tag. Das umstrittene Heizgesetz ist offenbar vom Tisch. Öl- und Gasheizungen können auch weiter eingebaut werden, auch über das Jahr 2045 hinaus, wenn Deutschland eigentlich klimaneutral sein will. Genau das kritisieren Umweltverbände und nennen die Pläne aus dem Bundeswirtschaftsministerium eine klimapolitische Bankrotterklärung. Neben dem Bundeskabinett muss aber auch erst noch der Bundestag zustimmen. Seit dem frühen Morgen laufen groß angelegte Razzien gegen Neonazis in 12 Bundesländern, darunter auch in Bayern. Die richten sich gegen die Vereinigungen Jung und Stark und die Deutsche Jugend voran. 36, meist Führungsköpfe, stehen im Fokus der Ermittler. Die Gruppierungen mit hunderten Mitgliedern werden schon länger beobachtet. Die Bundespolizei erwischt immer öfter Schwarzfahrer. Wie die Polizei mitteilt, haben sie zwischen Regensburg und Ingolstadt eine 39-Jährige ohne Ticket erwischt. Bei der Kontrolle stellt es sich auch noch raus, dass gegen die Slowakin bereits ein Haftbefehl vorliegt. Sie kam ins Gefängnis. Erst gestern hatte die Polizei einen Schwarzfahrer am Augsburger Hauptbahnhof erwischt. Auch er kam ins Gefängnis, weil er in Hannover wegen Schwarzfahrens bereits gesucht wurde. In der Vergangenheit hatten Menschen ohne Ticket oftmals Zugbegleiter angegriffen. Die Bahn will seitdem die Sicherheitsvorkehrungen erhöhen. Mütter arbeiten noch immer seltener als Väter. Auffällig ist aber laut Statistischem Bundesamt, dass Mütter mit Kindern unter 3 Jahren deutlich öfter arbeiten als noch vor 10 Jahren. Im Schnitt sind Väter doppelt so oft berufstätig wie Mütter.
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1: Und die stehen in Augsburg-Lechhausen in der Eindlinger Straße statt Auswärtshöhe der Tankstelle. Dann wird noch auf der Startstraße 2035 in Pöttmes in der 60er-Zone beidseitig geblitzt. Und wen habe ich jetzt dran? Hier ist Julia, hi.
3: Der Jürgen mal wieder. Guten Morgen, liebe Julia.
1: Guten Morgen, Jürgen. Na, alles fein bei dir?
3: Muss. Mal wieder die Abstandsmessung auf die 17 Richtung Landsberg zwischen Königsburg und Süd und Oberhausen.
1: Alles klar, merci dir und eine gute Weiterfahrt.
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1: Da schaut es sehr, sehr gut aus. Wir haben gar keine Meldung. Euch allen eine sichere und gute Weiterfahrt. Und entdeckt ihr dabei was? Einfach mal durchklingeln. WhatsAppen über die 08000 96 7 96 7. Dankeschön. Hier ist Julia. Hi. Und wenn Superstars selbst zu Superfans werden, dann bitte unbedingt festhalten. Brutal, ey. Ed Sheeran bechert und singt mit den Spielern seines Lieblingsfußballclubs, der nächste Saison wieder Premier League spielt, kann er selbst den Antikater-Song beisteuern. Es wird sehr relaxed jetzt mit Camera.

American Girls, die besten aktuellen Hits. Ach, von Harry Styles lassen wir uns doch ganz gerne mal ablenken, gell? Vor allem heute. Brauchen auch alle Eltern das ganz dringend. Heute wird abgerechnet. Mathe-Abitur. Mein Mathe-Abitur ist ja erst 5 Jahre her. Aber ich spüre immer noch die Schweißperlen, die mir von der Stirn tropfen. Die Schnappatmung, die meine Brust zuschnürt, ja. Aber sogar ich habe dieses Mathe-Abitur geschafft, ja. Dann werden das eure Kinder ja wohl erst recht hinbekommen. Ja, die Messlatte liegt bei mir wahrlich nicht.

hoch. Fingers crossed, ihr schafft das. Und wir lenken euch ab und beruhigen so ein bisschen die Nerven mit ganz vielen positiven Vibes. Wonderful Life, jetzt von Hertz und Purple Disco Machine.

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11: Mit Julia Draxler. Riesige Bestürzung hier in Memmingen nach dem gewaltsamen Tod eines erst 14 Jahre alten Jungen. Er wurde in einer verlassenen Villa hinterm Bahnhof gefunden, sind die Anwohner immer noch geschockt.
12: Ja, macht mir Angst, wenn ich ehrlich bin, ja. Dass sowas hier direkt in meinem Umfeld passiert, Wahnsinn. In meiner kleinen Lieblingsstadt Memmingen.
13: Aber ansonsten hört man einfach aus der Nachbarschaft oder so viele wilde Theorien, viele okkulte Themen. Ja, und jetzt warten natürlich alle Bürger eigentlich nur auf Antworten.
11: Seit gestern ist klar, dass der mutmaßliche Täter bei der Flucht von der Polizei erschossen wurde. Laut Staatsanwaltschaft war der Mann mit einem Messer auf die Polizisten zugegangen.
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15: Das liest sich gerade nicht ganz so sexy. Richtung Nachmittag sind starke Gewitter möglich. Aber Mai, das Glas ist ja für uns immer halb voll. Die Autos werden gratis sauber. Und vor allem für Allergiker, gell, ist der Regen auch wie so eine kleine Kur. Glaube ich, fliegt ja gerade viel rum. Und bis dahin bleibt es wenigstens trocken bei 17 bis 20 Grad.
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15: Und da habe ich direkt jemanden in der Leitung. Hier ist Julia, hi.
16: Hallo Julia, hier ist der Jörn, grüß dich. Schöne Grüße nach Augsburg. Auf der B16 in Richtung Günzburg. Wenn man von der Autobahn A8 abfährt, steht der Starnkasten, also so ein Blitzerkasten, aufgestellt in der 70er-Zone.
15: Alles klar, Jörn, vielen Dank dir fürs Melden. Außerdem noch ein Blitzer in Derching, neue Bergstraße in der 70er-Zone, Augsburg-Lechhausen, die Eindlinger Straße statt Auswärtshöhe der Tankstelle. Und wen habe ich jetzt dran? Hier ist Julia, hi.
16: Hallo

0: Julia, hier ist nochmal der Jörn.
1: Jörn! Oh, da hören wir uns aber schnell wieder. Was hast du jetzt für uns entdeckt?
0: Auf der B25. Von Nördlingen in Richtung Donauwörth, Höhe der Abfahrt Reimlingen. 100er Zone.
1: Oh, prima, Jörn. Wirklich vielen Dank fürs Melden.
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1: Dafür läuft es auf den Straßen reibungslos. Wie schön, entdeckt ihr dabei auch etwas? Gerne durchklingeln. WhatsAppen 08000 96 7 96 7 und Abfahrt mit sonnigem Pop von Michael Schulte.

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1: Ah, an so ein paar Stellen spitzelt die Sonne durch. Wie schön, sei euch von Herzen gegönnt. Ansonsten ist es schon ganz schön bewölkt, aber angenehm. 17 bis 20 Grad heute maximal. Am Nachmittag sind teils kräftige Schauer und Gewitter möglich.
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2: Mit Fabian Schütz. Guten Tag. Das umstrittene Heizungsgesetz ist offenbar vom Tisch. Öl- und Gasheizungen können auch weiter eingebaut werden, auch über das Jahr 2045 hinaus, wenn Deutschland eigentlich klimaneutral sein will. Genau das kritisieren Umweltverbände und nennen die Pläne aus dem Bundeswirtschaftsministerium eine klimapolitische Bankrotterklärung. Neben dem Bundeskabinett muss aber auch erst noch der Bundestag zustimmen. Ab dem nächsten Schuljahr wird an bayerischen Schulen mehr gesungen, und zwar die Bayernhymne. Die ist bei festlichen Veranstaltungen wie etwa Schulabschlüssen ab dann Pflicht. Das hat das Kultusministerium beschlossen. Zusätzlich muss dann auch die Deutschland- oder Europahymne gespielt werden. Ob live oder vom Band, überlässt das Ministerium den Schulen. Der verheerende Waldbrand im Chiemgau ist teils gestoppt und breitet sich zumindest nicht weiter aus. Ein erster Erfolg für die weit über 100 Einsatzkräfte vor Ort. Fast ein Dutzend Hubschrauber bekämpfen den Brand auch aus der Luft. Die Waldbrandgefahr in Bayern geht seit heute wieder etwas zurück, auch weil in Ingolstadt, Donauwörth oder Augsburg Regenschauer angekündigt sind. Ärger wegen der AfD. Im oberbayerischen Schrobenhausen wollen die Grünen am Abend nicht zur Verabschiedung der alten Stadtratsmitglieder kommen. Wegen der AfD. Die hatte im Wahlkampf umstrittene Plakate aufgehängt. Unter der Überschrift Ausmisten war eine Mistgabel zu sehen, mit Kotballen in Farben der anderen Parteien. Für die Grünen ein No-Go. Bürgermeister Harald Reisner hat angekündigt, künftig im Stadtrat einschreiten zu wollen, sollte es rechte Parolen geben. Die AfD hat 2 Sitze im Stadtrat.
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1: Und die stehen auf der B2, Donauwörth Richtung Augsburg, Höhe Parkstadt vor der Schellenbergbrücke. Derching, neue Bergstraße in der 70er-Zone, außerdem Augsburg-Lechhausen, Eindlinger Straße statt auswärts, Höhe der Tankstelle.
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1: Oh, da mach ich's quick and dirty, es läuft. Habt ihr noch etwas, gerne durchklingeln, WhatsAppen, das ist eure Nummer. 08000 96 7 96 7. Vielen Dank und gute Fahrt. Hier ist Julia, hi, und Nico Santos als Chauffeur. Oh, ein echter Gentleman, hat seine Schwester zur Kirche gefahren, die hat geheiratet, hat er sich natürlich nicht nehmen lassen. Und ich wette, er hat auf der Feier ein paar Songs performt. Bestimmt auch diesen hier, hier ist All Time High.

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mega starker Song. Jetzt ist jeder wach. Ja, wir brauchen das. So ein kleiner Energie-Push geht ja bald Richtung Mittagspause. Danke, Bibi Rexha. Sie ist back mit ganz neuem Sound. New Religion, die besten aktuellen Hits hier bei RT1. Und es geht Vollgas weiter mit Shabusi. Eher so für einen chilligen Sound zu haben, kennen wir ja zum Beispiel den Bar-Song. Sehr relaxed, ja.

Da freut man sich schon auf die Happy Hour. Aber, der macht ja auch in Sachen Filmmusik. Leute, das ist so abgefahren. Spider-Man, A New Universe, ist ein Animationsfilm, also so Zeichentrick. Und dafür hat er den Soundtrack beigesteuert. Und wirklich, Krawatte festhalten, es geht jetzt total ab. 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Da steckt Shabusi dahinter. Ich muss jetzt auch erstmal wieder alles zurechtrücken hier. Der Körper, der vibriert noch nach. Himmelhilf. Darauf wirklich jetzt erstmal ein Cooldowner. Shabusi und Miles Smith mit Blink Twice.

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4: Heute ist es wild. Es ist alles mit dabei im kunterbunten Mix. Das die vorläufige Reihenfolge. Im Moment trocken, Richtung Nachmittag Schauer und Gewitter, Richtung früher Feierabend sogar wieder ein bisschen Sonnenschein. Das alles bei 17 bis maximal 20 Grad.
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4: Die neuesten Blitzer stehen in Klingsmoos, Erlengraben, B2, Donauwörth Richtung Augsburg, Höhe Parkstadt vor der

0: Schellenbergbrücke, außerdem Derching, Neue Bergstraße in der 70er-Zone und Augsburg-Lechhausen, Eindlinger Straße, stadtauswärts.
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0: Auf den Straßen ist alles frei. Wie schön. Abfahrt Richtung Betrieb und ganz schnell in die Mittagspause. Dabei noch was entdeckt. Das ist eure Nummer 08000 96 7 96 7. Schon mal vielen Dank fürs Melden und ich schicke euch noch Alex Warren rüber. Gute Laune Beats mit Fever Dream. Out.

0: Hi, wir sind Hitradio RT1. Schönen Mittwoch und schön, dass ihr mit dabei seid. Es wird gerade sogar richtig freundlich draußen. Wie wunderbar. Noch ein bisschen Sonnenschein vor dem Regen. Heißt aber auch Matchpoint für die Pollen. Also die hatten sich nun wirklich überall breit gemacht. Und einer regt sich darüber besonders auf. Euer Auto.
1: Navi, navigiere mich zum Augsburger Rathaus.
2: Also so wie ich aussehe, fahren wir nirgendwo hin. Spätestens nachdem die Nachbarskinder auf der Heckscheibe "Wasch mich" draufgeschrieben haben, sollte dir, Dummbeutel, mal eingefallen sein, dass ich echt verdammt dreckig bin. Deswegen, fahr mich sofort in den Auto-Wellness-Palast, ansonsten knallt's.
0: Um Himmels Willen, ja? Oder einfach draußen stehen lassen. Heute Nachmittag soll's ja regnen. Bis dahin nehmen wir gern den Sonnenschein und auch die Ray mit. Hier ist "Where is my husband?"

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2: Was für eine sonnige Überraschung. Hier und da wird es richtig hell am sonst stark bewölkten Himmel. 17 bis 20 Grad sind heute drin. Ab dem Nachmittag aber auch Schauer und teils kräftige Gewitter.
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3: Mit Fabian Schütz. Guten Tag. Wir können weiter so heizen, wie wir wollen. Bundeswirtschaftsministerin Katharina Reiche will das Heizungsgesetz kippen. Öl- und Gasheizungen können auch noch nach 2045 verbaut werden, wenn Bundeskabinett und Bundestag zustimmen. Umweltverbände kritisieren die Entscheidung scharf und nennen sie eine klimapolitische Bankrotterklärung. Eine Alternative zur jetzigen Bundesregierung gibt's laut Bundeskanzler Friedrich Merz nicht. Spekulationen um mögliche Neuwahlen hat er am Abend eine Absage erteilt. Eine Minderheitsregierung oder eine Beteiligung der AfD ist für ihn keine Lösung. Die Koalition will und muss jetzt erfolgreich sein, sagte er. Heute ist die Koalition ein Jahr im Amt. Es kriselt aber gerade bei wichtigen Themen wie der Gesundheits- oder Steuerreform. Mit der Arbeit der Regierung sind gerade mal 11% der Deutschen zufrieden. Die Mutter des getöteten Jugendlichen in Memmingen hat sich auf den sozialen Medien mit ergreifenden Worten geäußert. Sie findet keine richtigen Worte, ihr Sohn fehle ihr unendlich. Der 14-Jährige war am Montag tot in einem leerstehenden Gebäude gefunden worden. Ein 37-jähriger abgelehnter Asylbewerber soll der Täter sein. Er wurde Montagabend von der Polizei erschossen, als er bei der Festnahme mit einem Messer auf die Polizisten zugestürmt war. Aktuell laufen noch die Ermittlungen zu den Hintergründen. Im ganzen Unterallgäu sitzt der Schock über das Verbrechen noch immer tief. Künstliche Intelligenz wird immer öfter auch für normale Unterhaltungen genutzt. Laut einer Krankenkassenumfrage unterhalten sich 40% der jungen Erwachsenen inzwischen lieber mit der KI als der eigenen Familie. Experten warnen, KI-Kontakte könnten Einsamkeit verschlimmern, wenn sie menschlichen Gesprächspartnern vorgezogen werden.
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2: Die stehen in Klingsmoos, Erlengraben, dann B2 Donauwörth Richtung Augsburg, Höhe Parkstadt vor der Schellenbergbrücke. Und dann habe ich noch eine Sprachnachricht per WhatsApp von Gerhard bekommen.
4: In der Hauenstädterstraße, Höhe Berufsschule Stadt Einwärts.
2: Prima, danke dir fürs Melden.
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2: Und wen habe ich jetzt dran? Hier ist Julia, hi.
5: Den Flo, hallo. Ich weiß jetzt nicht, ob ich bei dir genau richtig bin, aber ich habe nur die Nummer gespeichert. Ich bin gerade auf der A8 unterwegs. Zwischen Zusmarshausen und Adelsried auf zwischen der linken und der mittleren spurigen Reifenteile.
2: Flo, du bist genau richtig. Vielen Dank, dass du es auf der A8 Richtung München entdeckt und uns gleich gemeldet hast. Und für euch alle auch nochmal gern die Nummer 08000 96 7 96 7. Dankeschön und eine gute Weiterfahrt. Hier ist Julia, hi, und von ganzem Herzen gönne ich euch diese trockene, sonnige Mittagspause. Kann man direkt danach so ein Verdauungsworkout machen, zusammen mit Powerpop von Huntrix. Hier ist Golden. 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

Ja, das ist so ein Mega-Sound und dabei ist sie noch so jung. Gerade mal Anfang 20, Tiffany Ares mit Vertigo, ganz neu bei RT1 und sie will genau dahin kommen, wo diese Jungs hier schon sind. Reicht dann auch wieder, gell? Bisschen gemein. Hier ist jetzt Radio RT1. Wir sind's wirklich und wir sind uns ganz sicher, dass sich zwischen unseren Reihen der ein oder andere Tokyo Hotel Fan versteckt. Und jetzt kommt euer Fan-Moment. Die Jungs, die drehen ein neues Video und dafür suchen sie auf ihrer Insta-Seite, ich hätte jetzt beinahe Freiwillige gesagt, nein, natürlich Fans, die Bock haben, dabei zu sein und die Mäuse Tom und Bill Kaulitz persönlich kennenzulernen. Die sind ja so beliebt wie noch nie, ein bisschen mit denen Prosecco zu schlürfen. Also das ist echt ein Mega-Event. Aber Deadline ist schon heute. Bewerbungsschluss, da müsst ihr ganz, ganz schnell sein. Ab mit eurer Bewerbung und dazu gibt's Hammer-Sound von David Guetta, Teddy Swims, Tones and I, Gone, Gone, Gone.

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4: Mit Julia Draxler. Es ist eine schöne Tradition, die in Mindelheim Schule macht. Wenn die ganz Kleinen die Älteren treffen, dann profitieren alle davon. Regelmäßig besuchen die Kinder der Christoph Scheiner Kindertagesstätte, deshalb das Seniorenzentrum St. Georg in Mindelheim. Zu besonderen Geburtstagen, zum Frühlingsanfang oder anderen Anlässen singen die Kleinen extra einstudierte Lieder. Stadt Mindelheim mitteilt, gab es zum Abschluss diesmal sogar viele bunte Tulpen, die der Durahaufer gespendet hat. Ein richtiges Vorbild für das Miteinander. Weiter geht's mit dieser Stimmung beim Mittsommernachtsfest in Mindelheim.
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5: Wir haben echt Glück. Wir liegen gerade gefühlt in so einem Kessel. Die Regenwolken, die ersten, die wabern noch um uns herum. So um Geltendorf, Fürstenfeldbruck herum und auch bei unseren Nachbarn in Ulm und Illertissen. Ansonsten zwar viele Wolken, aber hier und da sogar noch so ein paar zarte Sonnenstrahlen. 17 bis 20 Grad in der Spitze und erste Schauer und Gewitter dann Richtung Nachmittag.
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5: In Augsburg stehen sie einmal am Klinkerberg stadteinwärts kurz nach dem Eisstadion und Haunstetter Straße stadteinwärts kurz vor der Berufsschule. Außerdem noch ein Blitzer in Witteslingen, Altenheimer Straße und Klingsmoos-Erlengraben.
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5: Na, leider ein Unfall auf der A8 Stuttgart Richtung München zwischen Augsburg-Ost und Friedberg mit einem LKW. Bitte Vorsicht. Und im weiteren Verlauf Höhe Dachau-Fürstenfeldbruck steht noch ein Pannenauto direkt in der Ausfahrt. Da bitte auch vorsichtig heranfahren. Habt ihr noch etwas? Ihr könnt jederzeit durchklingeln oder WhatsAppen. Das ist eure Nummer 08096 7. Vielen Dank. Wir verdauen noch und gönnen uns the one and only Taylor Swift. I heard you call.

Hallo zusammen, ihr hört Hit Radio RT1 am Mittwoch. 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Der ist von Kamrad, Hack Your

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8: Mit einem Auge bin ich permanent für euch auf unserem Wetterradar unterwegs und es sieht so gut aus. Hier und da ist es noch richtig hell, weil die Sonne gegen die Wolken scheint. So eine erste Regenfront, die wabert gerade über Günzburg-Burgau. Bei euch in Zusmarshausen dürfte es gleich regnen und dann wandert das immer weiter im Laufe des Nachmittages zu uns rein. Dann wird's nass, das Ganze bei maximal 20 Grad.
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9: Mit Fabian Schütz. Guten Tag. Das umstrittene Heizungsgesetz ist offenbar vom Tisch. Öl- und Gasheizungen können auch weiter eingebaut werden, auch über das Jahr 2045 hinaus, wenn Deutschland eigentlich klimaneutral sein will. Genau das kritisieren Umweltverbände und nennen die Pläne aus dem Bundeswirtschaftsministerium eine klimapolitische Bankrotterklärung. Neben dem Bundeskabinett muss aber auch der Bundestag erst noch zustimmen. Seit heute Morgen laufen groß angelegte Razzien gegen Neonazis in 12 Bundesländern, darunter auch in Bayern.

0: Die richten sich gegen die Vereinigungen Jung und Stark und Deutsche Jugend voran. 36 meist Führungsköpfe stehen im Fokus der Ermittler. Die Gruppierungen mit hunderten Mitgliedern werden schon länger beobachtet. Das Kreuzfahrtschiff mit schwer erkrankten Menschen steuert derzeit die Küste Spaniens an. Offenbar ist auch der Schiffsarzt am seltenen Hantavirus erkrankt. Er soll jetzt auf die Kanaren geflogen werden. Mindestens 3 weitere Erkrankte wurden vom Schiff evakuiert, wie die Weltgesundheitsorganisation meldet. Auf Teneriffa sollen die Patienten behandelt werden. Unter den bislang 3 Toten befindet sich auch eine Frau aus Niederbayern. Das Hantavirus kann durch Mäuse- oder Rattenkot übertragen werden. Ärger um die AfD. Im oberbayerischen Schrobenhausen wollen die Grünen am Abend nicht zur Verabschiedung der alten Stadtratsmitglieder kommen, wegen der AfD. Die hatte im Wahlkampf umstrittene Plakate aufgehängt. Unter der Überschrift Ausmisten war eine Mistgabel zu sehen mit Kotballen in Farben der anderen Parteien. Für die Grünen ein klares No-Go. Bürgermeister Harald Reisner hat angekündigt, künftig im Stadtrat einschreiten zu wollen, sollte es rechte Parolen geben. Die AfD hat 2 Sitze im Stadtrat. Sie auszuladen kommt für Reisner nicht in Frage, da beide demokratisch gewählt wurden.
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2: Und da ist einiges los. In Augsburg wird am Klinkerberg stadteinwärts kurz nach dem Eisstadion geblitzt. In Wittislingen, Altenheimer Straße, Klingsmoos, Erlengraben und weitere Blitzer natürlich bei uns im Netz auf rt1.de.
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2: Da schauen wir auf die A8 Stuttgart Richtung München zwischen Augsburg-Ost und Friedberg. Ein Unfall mit einem LKW, hier so ein bisschen Stop and Go. Und auch im weiteren Verlauf Höhe Dachau-Fürstenfeldbruck. Bitte Vorsicht, direkt in der Ausfahrt steht ein Pannenauto. Habt ihr noch etwas? Gerne durchklingeln, WhatsAppen 08000 967 967. Danke euch und eine gute und sichere Weiterfahrt. Na, die gibt's natürlich hier bei RT1. Hier ist Julia. Hi, und ich freue mich so sehr. Es gibt neuen Stoff von Teddy Swims und seiner mega Brettstimme Mr. Know It All. Ist gleich für euch am Start. Vorher eine zauberhafte Durchstarterin. Hier ist Holly Humberstone, To Love Somebody.
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0: Und jetzt einen eisgekühlten Eistee, Schuhe ausziehen, mit den Fußspitzen ein bisschen durchs Gras. Oh, Happy Hour Feeling und das um 20 nach 1. Teddy Swims, du Brett, vielen Dank für diesen entschleunigenden neuen Song. Mr. Know It All, die besten aktuellen Hits bei RT1. Und wir genießen noch den Sonnenschein und das frische Gras, bis es dann anfängt zu regnen. Auch die Kleinsten unter uns genießen die Zeit noch sehr.
1: Man kann auch ein Buch lesen, aber nur wenn schlechtes Wetter ist.
0: Ja, Schätzchen, ich glaube, da wirst du heute nicht mehr drum rumkommen, ja? Karma findet uns doch alle. Bis zum Buch in die Hand nehmen. Positive Vibes mit Taylor Swift und Opelei.

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13: Wir fangen noch so viel Licht und Sonnenstrahlen ein, wie geht. Bis zu 20 Grad sind dazu möglich. Die ersten Regenwolken sind aber auch schon am Start. Richtung Nachmittag kann es mal kräftiger werden. Das Ganze bei 20 Grad.
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13: Die neuesten Blitzer stehen in Augsburg, Klinkerberg stadteinwärts kurz nach dem Eisstadion, Haunstetter Straße stadteinwärts kurz vor der Berufsschule, Witteslingen, Altenheimer Straße. Und wen habe ich jetzt dran? Hier ist Julia, hi.
14: Hi, hier ist Diana und zwar auf der Autobahn A8. Richtung München auf der Höhe Ausfahrt Neusitz.
13: Merci dir fürs Melden.
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13: Wir bleiben auf der A8 Stuttgart Richtung München. Nach einem LKW-Unfall ist der Streckenabschnitt zwischen Zusmarshausen und Adelsried wieder soweit frei. Kein Stop and Go mehr, aber noch Vorsicht, Höhe Dachau Fürstenfeldbruck, steht noch ein Pannenauto direkt in der Ausfahrt. Habt ihr noch etwas? 08000 96 7 96 7. Danke euch fürs Melden. Eine sonnige Weiterfahrt, solange wie geht, mit Leonie.

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16: Auch heute wieder warten auf Regen und Gewitter. Im Allgäu braut sich was zusammen, was dann über die ganze Region zieht. Top-Temperatur 20 Grad.
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17: Mit Christina Wehrmann, guten Tag. Die Kritik am geplanten Heizungsgesetz nimmt nicht ab. Umweltverbände sprechen von einer klimapolitischen Bankrotterklärung. So ähnlich äußern sich die Grünen. Ein neuer Gesetzentwurf von Wirtschaftsministerin Katharina Reiche plant, dass Öl- und Gasheizungen auch nach 2045 noch eingebaut werden dürfen. Eigentlich will Deutschland da schon klimaneutral sein. Großrazzia heute gegen rechtsextreme Jugendgruppen. Mehr als 600 Polizisten sind seit heute Morgen in 12 Bundesländern im Einsatz, auch in Bayern. Im Fokus stehen 36 Verdächtige. Sie sollen führende Mitglieder der Gruppen Jung und Stark und Deutsche Jugend voran sein und unter anderem über Social Media zu Gewalttaten gegen politische Gegner aufgerufen haben. Einige Mitglieder haben wohl auch schon Personen angegriffen und verletzt. Fast jeder fünfte junge Mensch in Deutschland hat keinen Berufsabschluss. Das zeigt der sogenannte Berufsbildungsbericht. In Zahlen heißt das, knapp 2,8 Millionen Menschen zwischen 20 und 34 Jahren stehen ohne abgeschlossene Ausbildung oder Studium da. Außerdem zeigt der Bericht, zum Stichtag im September waren

0: Rund 54.000 Ausbildungsplätze unbesetzt. Gleichzeitig haben aber fast 40.000 Bewerber keinen Job gefunden.
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2: Mit Markus Sampel. Der gewaltsame Tod eines 14-Jährigen in Memmingen sorgt auch auf Social Media für eine Flut von Beileidsbekundungen. Der Junge ist getötet worden. Verdächtig ist ein 37-Jähriger, der am Montag von der Polizei niedergeschossen wurde und daraufhin starb. Die Mutter von Germain hat gestern auf Social Media ihre Fassungslosigkeit ausgedrückt. Sie finde keine richtigen Worte. Ihr Sohn fehle ihr unendlich. Auch die Oma schreibt zum Tod des 14-Jährigen. Ihr geliebter Enkel und Superheld war ein Kämpfer. Sie sei stolz auf ihn und werde ihn nie vergessen.
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3: Die drei neuesten Blitzer für euch. Dillingen Bahnhof Straße Höhe Supermarkt, A8 Stuttgart Richtung München Höhe Neuses und in Augsburg am Klinkerberg statt einwärts kurz nach dem Eisstadion.
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3: A8 Stuttgart Richtung München in der Abfahrt Dachau-Fürstenfeldbruck ein Pannenauto und B2 Augsburg Richtung Donauwörth Höhe Gersthofen liegt eine Plane. Staus und Blitzer an die 08000 96 7 96 7. Gute Fahrt!
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3: Für euren Mittwochnachmittag gibt's hier bei Hitradio RT1. Servus, cool, dass ihr dabei seid. Gleich gibt's richtig geilen Electro-Dance von James Young für euch. Infinity, was für ein Brett. Und los geht's mit bisschen Retro-Feeling von Ray. Where is my husband? Einfach nur gut, viel Spaß.
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Somber mit Homewrecker, sein neuer Hit hier bei uns, frisch auf der RT1 Playlist für euch. Einfach nur gut. Entdeckt mit uns zusammen neue Musik. Wie geht's euch? Mittwochnachmittag, die Woche zieht sich ein bisschen, oder? 5 Arbeitstage, das sind wir schon gar nicht mehr gewöhnt. Aber nächste Woche ist wieder eine kurze Woche. Wir sagen Danke an Jesus für seine Himmelfahrt.

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2: Ich spule nochmal zurück. Sprachfehler. Top-Temperatur heißt das Wort. 20 Grad und vom Memmingen her kommen Regen und Gewitter heute.
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2: Die drei neuesten Blitzer für euch. Dillingen-Römerstraße beidseitig, B25 Nördlingen Richtung Möttingen Höhe Reimlingen und Dillingen-Bahnhofstraße Höhe Supermarkt.
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2: A8 Stuttgart Richtung München in der Abfahrt Dachau-Fürstenfeldbruck, Obacht, ein Pannenauto. Staus und Blitzer an die 08000 96 7 96 7, wenn ihr noch was entdeckt. Hier ist Hitradio RT1, wir sind die mit der meisten Musik und bringen euch jetzt hoffentlich ganz entspannt Richtung Feierabend. Ed Sheeran ist für euch jetzt am Start mit einer wundervollen Ballade. Genießt Camera. Ich bin Claudia Axner, wünsche euch einen tollen Mittwoch.

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15: Hohes Gewitter und Regenrisiko. Toptemperatur 20 Grad. Es kommt was vom Allgäu angezogen. Morgen dann nochmal durchwachsen. Ab Freitag wieder schön.
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16: Mit Christina Wehrmann. Guten Tag. Paukenschlag im Mordfall Nina H. aus dem Augsburger Stadtteil Hauenstetten. Die Polizei hat den Ex-Partner der getöteten dreifachen Mutter festgenommen. Der 43-Jährige sitzt in Untersuchungshaft. Seit Monaten läuft der Prozess gegen seinen 30-jährigen Ziehsohn. Doch auch der Ex-Freund ist immer wieder ins Visier der Ermittler geraten. Neue Erkenntnisse deuten jetzt auf einen möglichen Auftragsmord hin. Die 30-jährige Mutter war vor knapp einem Jahr mit mehreren Schüssen in den Kopf getötet worden. Ihre damals 8-jährige Tochter hatte sie direkt nach der Tat gefunden. Die Kritik am geplanten Heizungsgesetz nimmt nicht ab. Umweltverbände sprechen von einer klimapolitischen Bankrotterklärung und ganz ähnlich äußern sich auch die Grünen. Ein neuer Gesetzentwurf von Wirtschaftsministerin Katharina Reiche plant, dass Öl- und Gasheizungen auch nach 2045 noch eingebaut werden dürfen. Eigentlich will Deutschland da schon klimaneutral sein.
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17: Mit Markus Sampel. In der Schaltwerkstraße in Memmingen gilt künftig Tempo 50. Ursprünglich standen dort Tempo 60 Schilder. Die waren allerdings monatelang durch Tempo 30 Schilder ersetzt, da die Straße nach längeren Bauarbeiten zwar wieder befahrbar war, aber die Fahrbahnmarkierungen noch fehlten. Nun sind die Markierungen endlich auf der Straße, doch Anwohnern waren die Autos zu schnell. Sie haben daher einen Antrag gestellt. Stadt und Polizei kamen zum Ergebnis, es gibt keinen Grund für eine Abweichung von der Regelgeschwindigkeit, also gilt dort Tempo 50.
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15: Die drei neuesten Blitzer für euch: Augsburg Zugspitzstraße, Augsburg Bergheim Diebelbachstraße und Augsburg Schädlinstraße.
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1: B17 Landsberg Richtung Augsburg zwischen Lager Lechfeld und Klein Eitingen Obacht Gegenstände und B16 Kaufbeuren Richtung Günzburg zwischen Kleinkötz und dem Abzweig nach Denzingen 2 Kilometer Stop and Go. Staus und Blitzer an die 08000 96 7 96 7. Gute und sichere Fahrt.
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1: Für euren Mittwochnachmittag gibt's hier bei Hitradio RT1 gleich wundervolle handgemachte Gitarrenmusik für euch. Train mit dabei, Drive-By, ihr größter Mega-Hit. Und das ist Kamrat, der sagt ganz freundlich: Hug yourself. Könnt ihr selber reimen, ne?
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0: In den kann ich so richtig reinfallen lassen. Einfach nur gut. Haven, I Run, ganz frisch auf der Hitradio RT1 Playlist für euch. Richtig geiler Drum and Bass Beat drunter. Mittwochnachmittag und ihr habt noch so viel auf dem Zettel, was erledigt werden muss. Simon aus Augsburg, du hast das perfekte Mittel zur Stressbewältigung.
1: Schokolade und die dann auf einen Sitz und dann langt's wieder. Mein Bauch ist gefährlich am Wachsen.
0: Der Bauch. Der Seele muss es gut gehen, das ist wichtig. Schafft's noch gut bis zum Feierabend.
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2: Kollektives Warten auf die Gewitter. Der Regen zieht einmal von Memmingen rauf über Augsburg nach Ingolstadt. Teilweise eben auch Gewitter mit dabei. Top-Temperatur 20 Grad. Morgen so ein bisschen wechselhaft. Ab Freitag dann wieder viel Sonne für euch.
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2: Die drei neuesten Blitzer für euch. Alle in Augsburg, Zugspitzstraße, in Bergheim in der Diebelbachstraße und in der Schertlinstraße stehen sie.
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2: Aktuell habt ihr freie Fahrt. Ihr kommt ganz entspannt durch, wenn ihr noch was seht. Staus und Blitzer an die 08000 96 7 96 7. Hier ist Hitradio RT1 am Mittwochnachmittag für euch. Wir sind die mit der meisten Musik und das ist Nico Santos mit sonnigen Gute-Laune-Pop All Time High.

0: besten aktuellen Hits geht's für euch mit Hitradio RT1 Richtung Feierabend. Teddy Swims war das mit Bad Dreams und gleich gibt's für euch Fever Dream von Alex Warren. Ihr habt's wahrscheinlich auch schon gesehen, sie wuseln wie verrückt rum überall, im Wittelsbacher Park zum Beispiel, kleine süße Eichhörnchen. Die haben es gerade besonders wichtig, hektisch am Schaffen und ich frag mich oft, was die wohl so miteinander reden. Kein Problem, hier kommt der RT1 Eichhörnchen-Übersetzer.
1: Was wir hören. Und was die Eichhörnchen wirklich sagen.
2: Alter, was rennst du denn die ganze Zeit so hektisch im Kreis?
3: Ich hab hier irgendwo eine Nuss vergraben.
2: Junge, du vergräbst hier etwa 300 Nüsse. Du bist ja total lost.
3: Ich bin nicht lost. Ich bin dezentral organisiert.
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13: Viele Regenwolken aktuell unterwegs. Es kommen auch Gewitter dazu. Top-Temperatur 20 Grad. Morgen so ein bisschen wechselhaft und ab Freitag wieder mehr Sonne.
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14: Mit Christina Wehrmann. Guten Tag. Der Mord an einer dreifachen Mutter im Augsburger Stadtteil Hohnstetten nimmt eine Wendung. Die Polizei hat den Ex-Partner von Nina H. festgenommen. Der 43-Jährige sitzt seit heute in Untersuchungshaft und neue Spuren könnten auf eine Auftragstat hindeuten. Seit Monaten läuft der Prozess gegen seinen 30-jährigen Ziehsohn. Doch auch der Ex-Freund der getöteten jungen Frau ist immer wieder ins Visier der Ermittler geraten. Nina H. war vor knapp einem Jahr mit mehreren Schüssen in den Kopf getötet worden. Ihre drei Kinder sind teils schwer traumatisiert. Großrazzia heute gegen rechtsextreme Jugendgruppen. Mehr als 600 Polizisten waren heute in 12 Bundesländern im Einsatz, auch in Bayern. Im Fokus stehen 36 Verdächtige. Sie sollen als führende Mitglieder der rechten Vereinigungen unter anderem über Social Media zu Gewalttaten gegen politische Gegner aufgerufen haben. Einige von ihnen haben wohl auch schon Personen angegriffen und verletzt. Der FC Bayern kämpft heute Abend um den Einzug ins Finale der Champions League. Die Münchner empfangen im Halbfinalrückspiel Paris Saint-Germain. Das Hinspiel hatte Paris mit 5:4 gewonnen. Anpfiff in München ist um 21 Uhr.
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15: Mit Markus Sampel. Der gewaltsame Tod eines 14-Jährigen in Memmingen sorgt auch auf Social Media für eine Flut von Beileidsbekundungen. Der Junge ist getötet worden. Verdächtig ist ein 37-Jähriger, der am Montag von der Polizei niedergeschossen wurde und daraufhin starb. Die Mutter von Germain hat gestern auf Social Media ihre Fassungslosigkeit ausgedrückt. Sie finde keine richtigen Worte. Ihr Sohn fehle ihr unendlich. Auch die Oma schreibt zum Tod des 14-Jährigen. Ihr geliebter Enkel und Superheld war ein Kämpfer. Sie sei stolz auf ihn und werde ihn nie vergessen.
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13: Die drei neuesten Blitzer für euch. In Dillingen in der Schillerstraße, in Augsburg in der Zugspitzstraße und in Augsburg-Bergheim in der Diebelbachstraße.
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1: Im ganzen Stadtgebiet reger Berufsverkehr natürlich. Der längste Stau aktuell auf der B17 Landsberg Richtung Augsburg. Zwischen Arena und Pfersee staut sich's. Ihr braucht circa 10 Minuten länger. Wenn ihr noch was entdeckt, Staus und Blitzer an die 08000 96 7 96 7. Gute Fahrt!
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1: Servus, wunderschönen Mittwochnachmittag. Wir warten immer noch auf die Gewitter. Teilweise regnet schon, aber ihr kommt jetzt gut Richtung Feierabend. Funky Feierabend mit Bruno Mars. I Just Might, sein neuester Hit gleich für euch. Und jetzt gibt's erstmal Happy Happy Sound. Leonie, don't worry. Viel Spaß euch.
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0: wieder ein Mega-Hit geworden. Das ist der neue Song von Taylor Swift, Elizabeth Taylor. Haben wir euch ganz frisch auf die Hitradio RT1 Playlist gepackt. Wie schaut's aus bei euch? War's schon da? Die eine große Frage, die uns heute alle umtreibt?
1: Ich wollte fragen, wo das Gewitter war. Wo denn? Wo das gewesen ist?
0: Die legendäre Gewitter-Omi. Vielleicht scheppert's bei euch jetzt gleich auch noch. Ich bringe euch jetzt trotzdem gut nach Hause hier bei Hitradio RT1. Jetzt wird's nämlich funky. Bruno Mars packt aus. I just might. Reiß

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13: Regen und Gewitter, Toptemperatur 20 Grad. Ab Freitag kriegt ihr wieder schönes, sonniges Frühlingswetter.
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13: Die 3 neuesten Blitzer für euch. A8 Stuttgart Richtung München Höhe Neuses, Dillingen-Schiller-Straße und Augsburg-Zugspitzstraße.
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13: A9 München Richtung Nürnberg zwischen Manching und Lenting 9 Kilometer Stop and Go. Ihr braucht circa 15 Minuten länger. Und B17 Landsberg Richtung Augsburg zwischen Inningen und Stadtbergen staut sich's. Ihr braucht auch hier circa 15 Minuten länger Staus und Blitzer, wenn ihr noch was entdeckt, an die 08000 96 7 96 7. Und jetzt ab in den Feierabend mit Hitradio RT1. Wir haben die meiste Musik für euch, begleiten euch auf eurem Heimweg jetzt mit Michael Schulte und seinem Mega-Hit 5 AM. Ich bin Claudia Axner, servus!

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14: Sonne und Wolken und aber auch immer wieder Schauer und Gewitter heute. Toptemperatur 20 Grad. Morgen ein bisschen kühler und durchwachsen. Ab Freitag wieder schön.
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15: Mit Christina Wehrmann. Guten Tag. Seit Anfang des Monats ist der Tankrabatt in Kraft. Der funktioniert aber wohl nicht so, wie sich das die Bundesregierung vorgestellt hat und entlastet unsere Geldbeutel weniger als erwartet. Bundeskanzler Friedrich Merz hat im ZDF gesagt, einige Tankstellen hätten die Preise deutlich gesenkt, andere weniger stark. Trotzdem hat er die befristete Steuersenkung als notwendige Entlastung bezeichnet. Experten meinen aber, der Effekt des Tankrabatts sei kaum spürbar. Nach dem Gewaltverbrechen an einem 14-Jährigen in Memmingen kommen immer weitere Details ans Licht. Der tatverdächtige abgelehnte Asylbewerber soll sein Opfer wohl gekannt haben. Womöglich könnte er Kontakt zur Mutter des Jugendlichen gehabt haben. Der 37-Jährige war von Polizisten bei einem Festnahmeversuch angeschossen worden und später im Krankenhaus an seinen Verletzungen gestorben. Die Kripo ermittelt weiter zu den Hintergründen der Tat. Womöglich könnten morgen Ergebnisse zur Obduktion des getöteten Tatverdächtigen vorliegen. In der Region sitzt der Schock über das Verbrechen immer noch tief.
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16: Mit Markus Sampel. In der Schaltwerkstraße in Memmingen gilt künftig Tempo 50. Ursprünglich standen dort Tempo 60 Schilder. Die waren allerdings monatelang durch Tempo 30 Schilder ersetzt, da die Straße nach längeren Bauarbeiten zwar wieder befahrbar war, aber die Fahrbahnmarkierungen noch fehlten. Nun sind die Markierungen endlich auf der Straße, doch Anwohnern waren die Autos zu schnell. Sie haben daher einen Antrag gestellt. Stadt und Polizei kamen zum Ergebnis, es gibt keinen Grund für eine Abweichung von der Regelgeschwindigkeit, also gilt dort Tempo 50.
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14: Die drei neuesten Blitzer für euch. A8 Stuttgart Richtung München Höhe Neuses, Dillingen Schillerstraße und Augsburg Zugspitzstraße.
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14: A9 München Richtung Nürnberg zwischen Manching und Lenting 7 Kilometer Stop Go, ihr braucht ca. 10 Minuten länger. Und B17 Landsberg Richtung Augsburg zwischen Arena und Leitershofen staut sich's. Ihr braucht ca. 10 Minuten länger. Wenn ihr noch was entdeckt, Staus und Blitzer an die 08000 96 7 96 7. Gute Fahrt!
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1: Für euren Feierabend gibt's hier bei Hitradio RT1 schönen Mittwochnachmittag. Ihr braucht nach dem stressigen Arbeitstag was fürs Herz, bitteschön. Kommt von Somba, Undressed, ganz, ganz große Gefühle. Und jetzt zum Feierabend einläuten, Kato, turn the lights off.

0: Mit Hitradio RT1 kommt ihr gut durch den Gewitternachmittag und während es draußen teilweise scheppert, machen wir es uns drin umso gemütlicher. Mit frischer Musik, Ramona Schwab aus der RT1 Morgenshow. Du hast den Hit-Tipp der Woche für uns.
1: Ja, jetzt passt mal auf. J-Lo ist back. Und zwar hat sie was mit DJ David Guetta. Save Me Tonight heißt das Ding und es macht richtig Bock auf Party, auf Tanzen. Also perfekt jetzt zum Start in die Festivalsaison.
0: Oh ja.
1: Es gibt ein bisschen 2000er-Vibes und lässt euch jetzt nur so in Richtung Feierabend fliegen. Der Hitradio RT1 Hit-Tipp der Woche für euch Jennifer Lopez und David Guetta. Save Me Tonight.
0: Mega, macht euer Radio richtig laut. Don't know.

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6: Zwischen Krumbach und Mindelheim, da brodeln gerade so ein paar Gewitterzellen. In Augsburg derweil wieder strahlender Sonnenschein, da ist es schon durchgezogen. Aber es kommt nochmal was Neues. Regen und Gewitter heute immer wieder. Stellt euch drauf ein. Top-Temperatur 20 Grad.
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6: Die drei neuesten Blitzer für euch. Augsburg-Kobelweg, A8 Stuttgart Richtung München, Höhe Neuses und Dillingen-Schillerstraße.
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6: Aktuell kommt ihr ganz gut durch. Normaler Berufsverkehr im Stadtgebiet Augsburg, da verliert ihr nirgendwo mehr als 5 Minuten. Wenn ihr noch was entdeckt, Staus und Blitzer an die 08000 96 7 96 7. Und jetzt wunderschönen Feierabend euch an diesem Mittwoch mit Hitradio RT1. Wir sind die mit der meisten Musik. 20 Minuten Hits nonstop begleiten euch jetzt auf eurem Heimweg. Und das ist die fantastische Ray Abriss mit Where's My Husband. Ich bin Claudia Axner. Servus.

0: Mit Hitradio RT1 startet ihr jeden Abend mit einem guten Gefühl in euren Feierabend. Und unser Like des Tages kommt heute von Robert aus Augsburg.
1: Mein Like des Tages war auf jeden Fall, dass unser kleines Kind jetzt so groß geworden ist, dass wir die Gitterstäbe weggemacht haben und sie jetzt einfach so ein richtiges Bett hat. Wie so ein großes Kind schon eben, ja.
0: Ja, Robert, und dann ist sie bald alt genug, dir Kaffee ans Bett zu bringen. Gefällt uns.
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9: Auch heute Abend deutlich erhöhte Gewittergefahr. Wenn es dazu dann auch regnet, teilweise recht heftig. In der Nacht wolkig, gelegentlich kann noch mal ein Regenschauer runterkommen. Tiefstemperatur 7 Grad. Morgen Wolken, Sonne und einzelne Schauer im Mix. Top-Temperatur 17 Grad.
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11: Mit Christina Wehrmann. Guten Abend. Seit Anfang des Monats ist der Tankrabatt in Kraft. Der funktioniert aber wohl nicht so, wie sich das die Bundesregierung vorgestellt hat und entlastet unsere Geldbeutel deutlich weniger als erwartet. Bundeskanzler Friedrich Merz hat im ZDF gesagt, einige Tankstellen hätten die Preise deutlich gesenkt, andere weniger stark. Trotzdem hat er die befristete Steuersenkung als notwendige Entlastung bezeichnet. Experten meinen, der Effekt des Tankrabatts sei kaum spürbar. Wer sich zum Beispiel wegen seines Geschlechts oder seiner Hautfarbe diskriminiert fühlt, soll bessere rechtliche Möglichkeiten bekommen. Das sieht ein Gesetzentwurf der Bundesregierung vor. Dabei geht es etwa um Wohnungssuche, Job- oder Alltagsgeschäfte. So ein Gleichbehandlungsgesetz gibt es zwar schon, aber neu ist eine Fristverlängerung. Künftig soll man 4 statt 2 Monate Zeit haben, um juristisch Ansprüche geltend zu machen. Der FC Bayern kämpft heute Abend um den Einzug ins Finale der Champions League. Die Münchner empfangen im Halbfinalrückspiel Paris Saint-Germain. Das Hinspiel hatte Paris mit 5:4 gewonnen. Anpfiff in München ist um 21 Uhr.
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12: Mit Markus Sampel. Der gewaltsame Tod eines 14-Jährigen in Memmingen sorgt auch auf Social Media für eine Flut von Beileidsbekundungen. Der Junge ist getötet worden. Verdächtig ist ein 37-Jähriger, der am Montag von der Polizei niedergeschossen wurde und daraufhin starb. Die Mutter von Germain hat gestern auf Social Media ihre Fassungslosigkeit ausgedrückt. Sie finde keine richtigen Worte. Ihr Sohn fehle ihr unendlich. Auch die Oma schreibt zum Tod des 14-Jährigen. Ihr geliebter Enkel und Superheld war ein Kämpfer. Sie sei stolz auf ihn und werde ihn nie vergessen.
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9: Die drei neuesten Blitzer für euch. A8 Stuttgart Richtung München, bei Neuses wird geblitzt. Dann Dillingen die Schillerstraße und Augsburg in der Zugspitzstraße.
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9: A9 München Richtung Nürnberg zwischen Manching und Ingolstadt Süd hat es einen Unfall gegeben. Da sind Personen auf der Straße. Bitte Obacht geben. Staus und Blitzer an die 08000 96 7 96 7. Vielen Dank euch allen. Gute Fahrt. Habe mich eigentlich schon darüber beschwert, dass diese Woche 5 Tage hat. Aber nächste Woche haben wir schon wieder einen Feiertag drin. Und an jedem Tag gibt es bei uns die meiste Musik. Jetzt 20 Minuten Hits am Stück. Ich bin Alexander Wohlrab. Schön, dass ihr dabei seid. Packt mal's an.

besten aktuellen Hits bei Hitradio RT1. BTS waren das mit Swim und die Herren waren ja jetzt mal eine Weile weg. Jahrelang war es still. Die haben nämlich zu Hause in Korea ihren Wehrdienst geleistet. Gut, das kann jetzt deutschen Popstars mittlerweile auch passieren. Auf jeden Fall sind die Buben wieder da und haben gleich mal einen Rekord aufgestellt. Das neue BTS-Album Arirang ist Nummer 1 bei den Vinylverkäufen, also bei Schallplatten. Ja, Menschen kaufen wieder Schallplatten, schon eine ganze Zeit. War ja lange Zeit eher so eine Angebernummer nach dem Motto, ja, weißt du, ich hab das Album auf Vinyl, hä? Verstehst du, Vinyl. Mittlerweile ist es jetzt schon Mainstream geworden und deswegen gibt's da jetzt auch Charts und da sind BTS eben gerade Nummer 1. Vinyl, irgendwie mittlerweile total gewöhnlich. Also ich finde, du bist nur cool, wenn du das Zeug auf Kassette hast. Moment. Hier ist Radio RT1. Das sind Hertz und Purple Disco Machine. Wonderful Life.

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5: Am nächsten Donnerschlag wird's 18:30.
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5: Jetzt ist es da, das Gewitter. Zumindest bei uns in Augsburg ist es angekommen, aber generell. Die Gewittergefahr, die es in den letzten Tagen gab, wo nie so recht was passiert ist, die hat sich jetzt dahingehend verdichtet, dass es teilweise wirklich richtig ordentlich scheppert. Da kann auch ein bisschen was an Regen runterkommen heute Abend. Das wird wahrscheinlich alle mit dem von irgendwelchem Baumzeug vollgebarzten Autos freuen. Und ich hätte jetzt beinahe was ganz, ganz Unanständiges gesagt. Weil ich meine, das ist ja im Grunde genommen der Samen der Bäume, der da auf unseren Autos rumklebt. Und nein, nicht weiter drüber nachdenken. Auf jeden Fall, das wird jetzt runtergeweht und runtergewaschen. Und wer Pollenallergiker ist, der hat jetzt auch große Freude, weil da wird es dann auch besser. Das geht jetzt noch eine Weile so weiter mit dem Gewitter und dem Regen. In der Nacht auch nochmal ein Regenschauer, vielleicht Tiefstemperatur 7 Grad. Morgen Wolken, Sonne und einzelne Schauer. Toptemperatur 17 Grad.
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5: Im Moment blitzt es im gesamten Sendegebiet, aber die drei neuesten Blitzer für euch zwischen Langwald und Axheim, Augsburg im Kobelweg wird geblitzt und in Dillingen in der Schillerstraße.
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5: A8 München, Stuttgart, in beiden Richtungen zwischen Leipheim und dem Kreuz Ulm-Elchingen nach einem Unfall Personen auf der Fahrbahn und auch Personen auf der Fahrbahn auf der A9 München Richtung Nürnberg zwischen Manching und Ingolstadt, auch da ein Unfall und es laufen wie gesagt Leute rum. A8 Stuttgart Richtung München, Höhe Rastplatz Fuchsberg West, da stehen mehrere defekte LKW auf der Straße rum und die A99 München-Eschenried Richtung München-Nord zwischen dem Dreieck München-Eschenried und dem Tunnel Allach 5 Kilometer Stau. Staus und Blitzer an die 08000 96 7 96 7. Vielen Dank euch allen, gute Fahrt und ein ausreichendes Maß an Geduld. Und während die einen von euch vielleicht schon in den verdienten Feierabend schippern, geht's bei den anderen wahrscheinlich noch bis 8 oder gar noch länger, aber ganz egal. Wir sind da mit der meisten Musik für euren Mittwochabend. 20 Minuten Hits am Stück mit Meghan Trainor, Felix Jähn, Dua Lipa und dem hier, Kamrat, Hug Yourself.

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3: Heute hat die erhöhte Gewittergefahr zum Abend, die wir in den letzten Tagen auch hatten, tatsächlich mal ordentlich geliefert. Es hat teilweise schwer gescheppert und auch geblitzt und runter geregnet. Da kann auch noch ein bisschen was runterkommen jetzt am Abend. In der Nacht dann wolkig, gelegentlich kommt noch mal ein Regenschauer dazu. Tiefstemperatur 7 Grad. Morgen Wolken, Sonne und einzelne Schauer im Mix. Die Toptemperatur 17 Grad.
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4: Mit Hanna Messerschmidt. Guten Abend. In der Fußball-Champions League geht's für den FC Bayern heute gegen Paris Saint-Germain um den Finaleinzug. Viele Fans hoffen sicher auf ein ähnliches Spektakel wie im Hinspiel, nur diesmal mit einem besseren Ausgang für die Bayern. Die müssen einen 4:5 Rückstand aufholen. Los geht's um 21 Uhr. Großrazzia gegen rechtsextreme Jugendgruppen. Mehr als 600 Einsatzkräfte sind in 12 Bundesländern im Einsatz gewesen. Im Fokus stehen 36 Verdächtige. Die Gruppen sollen laut Bundesanwaltschaft bundesweit vernetzt sein und unter anderem über soziale Medien zu Gewalt aufgerufen haben. Die Kritik am geplanten Heizungsgesetz nimmt nicht ab. Der Umweltverband BUND etwa spricht von einer klimapolitischen Bankrotterklärung. Ähnlich äußern sich die Grünen. Ein neuer Gesetzentwurf von Wirtschaftsministerin Reiche sieht unter anderem vor, dass Öl- und Gasheizungen auch nach 2045 noch eingebaut werden dürfen. Fast jeder zweite Krankenhausaufenthalt in Deutschland wäre vermeidbar. Zu diesem Schluss kommt ein neuer AOK-Report. Demnach hätte letztes Jahr fast die Hälfte der Krankenhausbehandlungen auch ambulant erfolgen können. So ließe sich auch jede Menge Geld sparen, heißt es weiter.
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3: Die drei neuesten Blitzer für euch. Zwischen Langweid und Axheim wird geblitzt, dann in Augsburg im Kobelweg, Dillingen in der Schillerstraße und auf der A8 Stuttgart Richtung München Höhe Neuses.
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3: A8 München, Stuttgart. In beiden Richtungen zwischen Leipheim und dem Kreuz Ulm-Elchingen nach einem Unfall Personen auf der Straße Obacht geben, bitte. Und fahrt ein bisschen vorsichtig, vor allem über Land im Moment. Denn es war jetzt dann doch bei den Gewittern, die über uns hinweggezogen sind, ganz schön windig. Da kann teilweise ein bisschen Gebüsch und Gehölz auf der Straße liegen. Staus und Blitzer an die 08000 967 967. Vielen Dank euch allen. Gute Fahrt. Schönen Mittwochabend allerseits. Ich bin Alexander Wohlrab und um einen großen Philosophen der Neuzeit zu zitieren, es ist schon Mittwoch, zfix. Und den Mittwoch, den bringen wir jetzt mal nach Hause mit der meisten Musik. 20 Minuten Hits am Stück. Michael Schulte macht den Anfang.

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Die besten aktuellen Hits hier bei Hitradio RT1. Kygo war das mit Save My Love. Und ich frage mich bei dem immer, wie kann man so sonnige Musik machen, wenn man aus einem Land kommt, in dem es eigentlich dauernd kalt und dunkel ist? Nein, der kommt nicht aus Deutschland, aus Norwegen. Wahrscheinlich macht er gerade deswegen so Sommersound, damit er sich so wegträumen kann in die Sonne. Ich meine, viel mehr als träumen geht er bald schon nicht mehr, wenn das mit dem Kerosin so weitergeht. Die Frau hier klingt ein bisschen so, als täte sie sich Kerosin in den Morgenkaffee oder andere Sachen. Zur Kippe natürlich. Und Grotschis. Ich mag die Stimme. Das ist Miley Cyrus hier bei Hitradio.

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1: 19:30.
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1: Die Gewitter sind fast schon alle durch, zumindest zeigt sich das so auf dem Wetterradar, aber es besteht heute Abend immer noch Gewittergefahr. Das hat sich jetzt gereimt. Kann also auch nochmal regnen, vor allem auch in der Nacht nochmal. Tiefstemperatur dann 7 Grad. Morgen Wolken, Sonne und einzelne Schauer im Mix. Top-Temperatur 17 Grad.
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1: Die drei neuesten Blitzer. Zwischen Langweid und Axheim wird geblitzt. Und dann zweimal in Augsburg, einmal in der Zugspitzstraße und einmal im Kobelweg.
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1: B16 Ingolstadt, Donauwörth. Vorsicht in beiden Richtungen. Zwischen Strass und Rhein am Lech Ost befinden sich umgestürzte Bäume auf der Straße. Und ich nehme mal an, das wird nicht der einzige Ort sein, an dem es irgendwas auf die Straße geweht hat bei dem Sauwetter. Also fahrt vorsichtig. Staus und Blitzer an die 08000 96 7 96 7. Vielen Dank euch allen. Gute Fahrt. Coldplay, Sophie and the Giants, Shaboozy und Miles Smith, Taylor Swift, Nico Santos, die sind alle drin in den nächsten 20 Minuten Hits am Stück hier bei Hitradio RT1. Das machen wir nur für euch.

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6: Viele Wolken hängen am Himmel und es regnet immer wieder, teils auch kräftiger. In der Nacht geht's runter auf rund 8 Grad in Kaufbeuren. Morgen bleibt's meist bedeckt, es regnet nur noch ab und zu ein bisschen. Dazu liegen die Höchstwerte bei 11 bis 13 Grad.
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7: Mit Hanna Messerschmidt. Guten Abend. Der FC Bayern will heute ins Champions-League-Finale einziehen.

0: Dafür müssen die Münchner die spektakuläre 4:5 Hinspielniederlage gegen Paris Saint-Germain aufholen. Anstoß zum Halbfinalrückspiel in München ist um 21 Uhr. Endspielgegner ist der FC Arsenal. Mit ihren Plänen für ein neues Heizungsgesetz stößt Wirtschaftsministerin Reiche auf Kritik. Umweltverbände sprechen von einer klimapolitischen Bankrotterklärung. Die Grünen warnen vor steigenden Nebenkosten für Mieter. Reiche will den Einbau neuer Öl- und Gasheizungen auch nach 2045 erlauben. Keine Neuwahlen, keine Minderheitsregierung. Union und SPD wollen gemeinsam weiter regieren. Das haben die Koalitionsspitzen ein Jahr nach Amtsantritt klargestellt. Zuvor hat es immer wieder Gerüchte gegeben, dass die schwarz-rote Koalition wegen zu viel Streit vor dem Aus steht. Es gibt immer noch keine Infos, wie es um den Buckelwal aus der Ostsee steht. Das kritisiert Mecklenburg-Vorpommerns Umweltminister Backhaus. Die Privatinitiative, die den gestrandeten Wal transportiert hat, habe bislang keine Daten vorgelegt. Das Deutsche Meeresmuseum geht davon aus, dass das Tier mittlerweile tot ist.
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2: Die neuesten Blitzer stehen in Augsburg auf der Zugspitzstraße, außerdem auf dem Kobelweg und zwischen Langweid und Achsheim.
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2: Auf der B16 Ingolstadt-Donauwörth, Vorsicht, in beiden Richtungen zwischen Strass und Rhein-Ost befinden sich umgestürzte Bäume auf der Straße.
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2: Viele Wolken hängen am Himmel und es regnet immer wieder, teils auch kräftiger. In der Nacht geht's runter auf rund 8 Grad in Kaufbeuren. Morgen bleibt's meist bedeckt, es regnet nur noch ab und zu ein bisschen. Dazu liegen die Höchstwerte bei 11 bis 13 Grad.
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2: Die neuesten Blitzer stehen in Augsburg auf der Zugspitzstraße, außerdem auf dem Kobelweg und zwischen Langweid und Achsheim.
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2: Alles frei auf den Straßen, keine Staus. Gute Fahrt mit Hitradio RT1.
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6: Dicke Wolken hängen am Himmel und es regnet immer wieder, teils auch mal kräftiger. Die Temperaturen gehen in Kaufbeuren runter bis auf 8 Grad. Morgen bleibt's meist grau und ab und zu kommt noch etwas Regen nach. Dazu liegen die Höchstwerte bei 11 bis 13 Grad.
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7: Mit Hanna Messerschmidt. Guten Abend.

0: Razzia gegen rechtsextreme Jugendgruppen. Mehr als 600 Einsatzkräfte sind in 12 Bundesländern im Einsatz gewesen. Im Fokus stehen 36 Verdächtige. Die Gruppen sollen laut Bundesanwaltschaft bundesweit vernetzt sein und unter anderem über soziale Medien zu Gewalt aufgerufen haben. Die Kritik am geplanten Heizungsgesetz nimmt nicht ab. Der Umweltverband BUND etwa spricht von einer klimapolitischen Bankrotterklärung. Ähnlich äußern sich die Grünen. Ein neuer Gesetzentwurf von Wirtschaftsministerin Reiche sieht unter anderem vor, dass Öl- und Gasheizungen auch nach 2045 noch eingebaut werden dürfen. Mobbing, Hass und Beleidigungen sind die größten Probleme auf Instagram und Co. Das sagt gut die Hälfte der Jugendlichen in Deutschland, zeigt eine UNICEF-Umfrage. Genauso viele sprechen sich demnach für ein Social-Media-Verbot für unter 14-Jährige aus. Ein Verbot bis 16 findet dagegen nur jeder Vierte gut. Trotz Irankrieg und Streikwelle im April, die Lufthansa blickt optimistisch aufs laufende Jahr. Erwartet wird ein höherer Gewinn als noch 2025. Mit Kerosinengpässen rechnet die Lufthansa vorerst nicht und sieht sich da gut aufgestellt.
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2: In Augsburg blitzt es auf der Zugspitzstraße und auf dem Kobelweg. Außerdem steht in Königsbrunn auf der Landsberger Straße ein Blitzer.
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2: Alles frei auf den Straßen, keine Staus.
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2: Dicke Wolken hängen am Himmel und es regnet immer wieder, teils auch mal kräftiger. Die Temperaturen gehen in Kaufbeuren runter bis auf 8 Grad. Morgen bleibt's meist grau und ab und zu kommt noch etwas Regen nach. Dazu liegen die Höchstwerte bei 11 bis 13 Grad.
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3: Mit Sönke Röhling, guten Abend. In 12 Bundesländern ist die Polizei zu Razzien gegen rechtsextreme Jugendgruppen ausgerückt. Im Visier stehen mindestens 36 Verdächtige. Sie sollen sich in Jugendgruppen organisiert und zu Gewalt gegen politische Gegner aufgerufen haben. Innenminister Dobrindt sagt im Anschluss über die Razzien, der Staat greife konsequent durch. Keine Neuwahlen, keine Minderheitsregierung. Union und SPD wollen gemeinsam weiter regieren. Das haben die Koalitionsspitzen ein Jahr nach Amtsantritt klargestellt. Zuvor hat es immer wieder Gerüchte gegeben, dass die schwarz-rote Koalition wegen zu viel Streits vor dem Aus steht. Eine knappe Mehrheit der Jugendlichen in Deutschland ist für ein Social-Media-Verbot für unter 14-Jährige. Ein Verbot für alle unter 16 hält demnach nur jeder Vierte für gut. Das zeigt eine UNICEF-Umfrage. Die zeigt auch, Jugendliche wissen gut über Risiken im Netz, wie etwa Fake News und Mobbing, Bescheid. Die Kritik am geplanten Gebäudemodernisierungsgesetz nimmt nicht ab. Der Umweltverband BUND etwa spricht von einer klimapolitischen Bankrotterklärung. Ähnlich äußerten sich die Grünen. Ein neuer Gesetzentwurf von Wirtschaftsministerin Reiche sieht unter anderem vor, dass Öl- und Gasheizungen auch nach 2045 noch eingebaut werden dürfen.
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2: Der neueste Blitzer steht in Königsbrunn auf der Landsberger Straße.
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2: Auf der A7 Ulm Richtung Füssenreute, Achtung, zwischen dem Kreuz Ulm-Elchingen und Nersingen befindet sich ein defekter LKW auf dem Standstreifen und es liegen Reifenteile auf der Autobahn. Außerdem sind auf der A93 Regensburg-Holledau zwischen Wollensach und dem Dreieck Holledau Tiere auf der Straße. 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
1: Dicke Wolken hängen am Himmel und es regnet immer wieder, teils auch mal kräftiger. Die Temperaturen gehen in Kaufbeuren runter bis auf 8 Grad. Morgen bleibt's meist grau und ab und zu kommt noch etwas Regen nach. Dazu liegen die Höchstwerte bei 11 bis 13 Grad. Der neueste Blitzer steht in Königsbrunn auf der Landsberger Straße. Auf der A7 Füssenreute Richtung Ulm, Vorsicht, zwischen der Raststätte Allgäuer Tor Ost und Bad Grönbach laufen Rehe auf der Fahrbahn. Außerdem befinden sich auf der A93 Regensburg Richtung Holledau zwischen Wollensach und dem Dreieck Holledau Tiere auf der Straße. 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
1: Dicke Wolken hängen am Himmel und es regnet immer wieder, teils auch mal kräftiger. Die Temperaturen gehen in Kaufbeuren runter bis auf 8 Grad. Morgen bleibt's meist grau und ab und zu kommt noch etwas Regen nach. Dazu liegen die Höchstwerte bei 11 bis 13 Grad.
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2: Mit Sönke Röhling. Guten Abend. Razzia gegen rechtsextreme Jugendgruppen. In 12 Bundesländern sind rund 600 Einsatzkräfte beteiligt gewesen. Im Fokus stehen mindestens 36 Verdächtige. Justizminister Hubig warnte, gerade unter jungen Leuten bekommen militante rechtsextreme Gruppen wieder mehr Zulauf. Bundeskanzler Merz hat Forderungen nach Neuwahlen oder einer Minderheitsregierung eine Absage erteilt. Nach einem Jahr Schwarz-Rot fällt die Bilanz zwar gemischt aus, die Koalitionsspitzen haben aber beschlossen, gemeinsam weiterzumachen. Sozialministerin Baas hat mit der Aussage, niemand wandert in unser Sozialsystem ein, für Empörung gesorgt. Natürlich gäbe es das, so die CDU-Innenexpertin Caroline Bosbach zu Bild. Im vergangenen Jahr hatte knapp jeder zweite Bürgergeldbezieher keinen deutschen Pass. In Rheinland-Pfalz haben CDU und SPD ihren Koalitionsvertrag unterschrieben. In knapp 2 Wochen soll der Landtag CDU-Mann Gordon Schnieder zum neuen Ministerpräsidenten wählen. Die jeweiligen Parteitage haben bereits ihr Go gegeben.
1: Der neueste Blitzer steht in Königsbrunn auf der Landsberger Straße. Auf der A9 Nürnberg Richtung München. Achtung, bei der Auffahrt Ingolstadt Nord steht ein defekter LKW. 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
1: 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Tiffany Ares. Vertigo.

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1: Dicke Wolken hängen am Himmel und es regnet immer wieder, teils auch mal kräftiger. Die Temperaturen gehen in Kaufbeuren runter bis auf 8 Grad. Morgen bleibt's meist grau und ab und zu kommt noch etwas Regen nach. Dazu liegen die Höchstwerte bei 11 bis 13 Grad. Der neueste Blitzer steht in Königsbrunn auf der Landsberger Straße. Auf der A9 Nürnberg Richtung München, Achtung, bei der Auffahrt Ingolstadt Nord steht ein defekter LKW. 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
2: Mit Sönke Röhling. Guten Abend. Bundeskanzler Merz hat Forderungen nach Neuwahlen oder einer Minderheitsregierung eine Absage erteilt. Nach einem Jahr Schwarz-Rot fällt die Bilanz zwar gemischt aus, die Koalitionsspitzen haben aber beschlossen, gemeinsam weiterzumachen. Razzia gegen rechtsextreme Jugendgruppen. In 12 Bundesländern sind rund 600 Einsatzkräfte beteiligt gewesen. Im Fokus stehen mindestens 36 Verdächtige. Justizministerin Hubig warnte, gerade unter jungen Leuten bekommen militante rechtsextreme Gruppen wieder mehr Zulauf. Sozialministerin Baas hat mit der Aussage, niemand wandert in unser Sozialsystem ein, für Empörung gesorgt. Natürlich gäbe es das, so die CDU-Innenexpertin Caroline Bosbach zu Bild. Im vergangenen Jahr hatte knapp jeder zweite Bürgergeldbezieher keinen deutschen Pass. Mobbing, Hass und Beleidigungen sind die größten Probleme auf Instagram und Co. Das sagt gut die Hälfte der Jugendlichen in Deutschland, zeigt eine UNICEF-Umfrage. Genauso viele sprechen sich demnach für ein Social-Media-Verbot für unter 14-Jährige aus. Ein Verbot bis 16 findet dagegen nur jeder Vierte gut. Im Champions-League-Finale trifft Arsenal auf Titelverteidiger Paris Saint-Germain. Nach dem 5:4 Hinspielsieg gegen die Bayern konnten die Franzosen im Rückspiel in München ein 1:1 über die Zeit retten. Kane schoss den Ausgleich in der 90. Minute. Das reicht aber nicht zum Weiterkommen.
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1: Mit Sönke Röhling. Der FC Bayern hat den Einzug ins Champions-League-Finale verpasst. Nach der 4:5-Niederlage bei Paris Saint-Germain im Hinspiel kamen die Münchner im Rückspiel zu Hause nicht über ein 1:1 hinaus. Damit kommt es im Finale Ende des Monats zur Begegnung.

0: Ordnung Paris gegen Arsenal. In 12 Bundesländern ist die Polizei zu Razzien gegen rechtsextreme Jugendgruppen ausgerückt. Im Visier stehen mindestens 36 Verdächtige. Sie sollen sich in Jugendgruppen organisiert und zu Gewalt gegen politische Gegner aufgerufen haben. Innenminister Dobrindt sagt im Anschluss über die Razzien, der Staat greife konsequent durch. Bundeskanzler Merz hat Forderungen nach Neuwahlen oder einer Minderheitsregierung eine Absage erteilt. Nach einem Jahr Schwarz-Rot fällt die Bilanz zwar gemischt aus, die Koalitionsspitzen haben aber beschlossen, gemeinsam weiterzumachen. Arbeitsministerin Baas plant neue Regeln in Sachen Arbeitszeit. Im Juni soll es einen Gesetzentwurf geben. Arbeiten soll flexibler werden können, vor allem für Familien. Gleichzeitig soll verhindert werden, dass die Arbeitszeiten zu stark ausufern. Geplant ist außerdem eine elektronische Arbeitszeiterfassung.
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